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1: Ich bin Tina Golatrella. Guten Morgen. Das Fürstentum Liechtenstein ist Ziel eines Hackerangriffs geworden. Dabei wurden rund 31.000 Datenkopien von Gesellschaften, Stiftungen und Treuhänderschaften gestohlen. Wer hinter dem Angriff steht, ist laut der Regierung unklar. Eine Lösegeldforderung habe es bislang keine gegeben. Gestern sind bei Löscharbeiten bei den Waldbränden in Griechenland zwei Löschhelikopter zusammengestoßen. Daraufhin explodierte einer der Helikopter und stürzte als Feuerball ab. Der Pilot und der Co-Pilot kamen dabei ums Leben. Die beiden Insassen des anderen Helikopters überlebten, berichtet der griechische Rundfunk. Im Konflikt um die blockierte Straße von Hormuz stehen der Iran und Oman kurz vor einer Einigung auf eine neue Schifffahrtsroute. Eine vollständige Wiedereröffnung der Meerenge ist laut dem iranischen Außenministerium jedoch nicht geplant. Die Lage werde nicht zum Zustand vor dem Konflikt zurückkehren. Über die strategisch wichtige Meerenge läuft ein großer Teil des weltweiten Öltransports. US-Präsident Donald Trump hatte zuvor angekündigt, geplante Angriffe auf den Iran auszusetzen und verwies auf Fortschritte bei den Verhandlungen. In Ägypten, in der Nähe der Hauptstadt Kairo, hat in der Nacht die Erde gebebt. Die US-Erdbebenwarte gab die Stärke des Bebens mit 5,3 an. Berichte über mögliche Schäden oder Opfer gab es zunächst nicht. Im Grossraum der Metropole Kairo leben mehr als 20 Millionen Menschen. Stärkere Erdbeben sind in Nordafrika relativ selten. In der Schweizer Fußballmeisterschaft hat der FC Luzern in Sion eine 0:3 Niederlage einstecken müssen. Auch die Grasshoppers verlieren 1:4 gegen Lugano. Der FC St. Gallen kann beim FC Vaduz mit einem 3:2 Sieg punkten. Die Schweizer Tennisspielerin Viktoria Golubic steht beim WTA 1000-Turnier in Toronto in der zweiten Runde. Die Zürcherin setzte sich gestern Abend in zwei Sätzen gegen die US-Amerikanerin Kimberly Burrell durch. In der zweiten Runde trifft Golubic auf die Kroatin Donna Vekic.
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1: Es ist auch heute sonnig und heiß bei 19 Grad am Morgen und 32 bis 36 Grad am Nachmittag. Am Nachmittag gibt es dann in den Bergen teils dunkle Quellwolken, Regen oder teils heftige Gewitter.
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1: Es gibt zurzeit keine Meldungen im Sendegebiet. Kommt gut und sicher ans Ziel.

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1: Guten Tag, guten Start in die Woche. Wir haben Montag, den 3. August. Und jetzt machen wir uns zuerst einmal fit und parat für einen Tag mit grossartiger Musik in dieser Stunde hier auf Radio 1 Froserbach.
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1: Ich bin der Felix Haldimer. Guten Morgen. Das Fürstentum Liechtenstein ist Ziel eines Hackerangriffs geworden. Dabei wurden rund 31.000 Datenkopien von Gesellschaften, Stiftungen und Treuhänderschaften gestohlen. Wer hinter dem Angriff steht, ist unklar, sagt die Regierung. Bislang habe niemand Lösegeld gefordert. Ziel des Angriffs wurde das Verzeichnis wirtschaftlich berechtigter Personen. Das Gesetz über das Verzeichnis trat vor 5 Jahren in Kraft, um die Vorgaben der EU-Geldwäschereirichtlinien umzusetzen. Davor wurde Liechtenstein von vielen Steuerhinterziehern benutzt. Die Schweizerische Post verschiebt ihre Klimaziele um ein Jahrzehnt, das berichtet der Blick. Die Post soll neu erst in 14 statt in 4 Jahren klimaneutral sein. Die Post begründet dies etwa mit veränderten wirtschaftlichen Rahmenbedingungen. So habe sich der Markt für die CO2-Entnahme und Speicherung langsamer entwickelt als erwartet. Die Post hatte ihre Klimaziele vor 4 Jahren beschlossen. Die gesamte Wertschöpfungskette der Post soll bis 2050 klimaneutral sein. Ein Zürcher Abschleppdienst soll abgeschleppte Autos erst gegen überhöhte Gebühren herausgegeben haben. Teils wurden bis zu 4.000 Franken verlangt, wie 20 Minuten berichtet. Ein Garagist hat deshalb Strafanzeige eingereicht. Die Zürcher Staatsanwalt prüft den Fall. In Ägypten, in der Nähe der Hauptstadt Kairo, hat es in der Nacht ein Erdbeben gegeben. Die US-Erdbebenwarte gab die Stärke des Bebens mit 5,3 an, das deutsche Helmholtz-Zentrum für Geoforschung mit 5,1. Berichte über mögliche Schäden oder Opfer gab es bislang keine. Im Großraum der Metropole Kairo leben mehr als 20 Millionen der etwa 110 Millionen Einwohner Ägyptens. Stärkere Erdbeben gibt es in den Staaten Nordafrikas relativ selten. Die marokkanische Regierung hat sich erstmals offiziell zum riesigen Andrang von Migrantinnen und Migranten auf die spanische Exklave Ceuta geäußert. Demnach sei der Ansturm nicht organisiert gewesen, sagt das Innenministerium, er sei spontan zustande gekommen. Die Regierung Marokkos machte unter anderem eine Falschinterpretation eines spanischen Gerichtsurteils verantwortlich, das die Rückführung bestimmter Migrantinnen und Migranten begrenzt. In der Schweizer Fußballmeisterschaft verlieren die Grasshoppers ihr erstes Heimspiel der Saison. Die Zürcher müssen sich dem FC Lugano mit 1:4 geschlagen geben. Die 4 Gegentore kassiert Goetze alle in der zweiten Halbzeit. In den weiteren Super League-Spielen von gestern schlägt Sion den FC Luzern mit 3:0 und der FC St. Gallen besiegt Aufsteiger Vaduz auswärts mit 3:2.
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2: Der Nikkei, der steht auf 62.364,92 Punkte, ein Minus von 1,74%. Der US-Dollar, der kostet 81,96 und der Euro 93,16.
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2: Morgen, Peter Bick.
3: Guten Morgen miteinander. Heute im Laufe des Montags hat es zwar ein paar Wolkenfelder, ist aber doch recht sonnig, speziell im Laufe des späteren Vormittags und frühen Nachmittag. Am späteren Nachmittag und am Abend da haben wir wieder mehr Quellwolken. Und vor allem Richtung Berge zu kann es örtlich einmal ein Gewitter geben. Temperaturen zum Aufstehen. Aktuell zwischen 18 und 21 Grad. Am Nachmittag geht es darauf bis auf sehr warme, bis sehr heiß. Sagen wir es mal so, 34 bis 36 Grad.
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2: Keine Meldung im Moment. Noch für das Sendegebiet der Morgenverkehr, der rollt an. Aber die grösseren Staus, die bleiben im Moment noch aus. Wir wünschen eine gute und sichere Fahrt.

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1: Guten Wochenstart. Wir haben August, der 3. 5 Minuten ab der 6. Und alle, die wieder eingreifen müssen nach der hoffentlich wunderbaren Sommerferien, ganz besonders guten Start heute Morgen. Die grossartige Musik, die sind parat. Und das Songduell, das kommt gerade als nächstes.
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0: Reggae geht immer, Bob Marley geht sowieso immer. 8 ab 6, schön habt ihr eingeschaltet. Heute Märti Morgen, 3. August. Es gibt trotz Ferienabwesenheit immer ein Songduell.
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0: Bitte, Dani.
2: Ja, Marc, ich starte die Woche traurig leider. Und zwar ist der irische Musiker Glenn Hansard letzte Woche bei einem Töffunfall in Dublin ums Leben gekommen. Er ist nur 56 geworden und hinterlässt eine Frau und ein junges Kind. Darum heute ein Song zum Musikfilm Once, wo er auch mitgespielt und den Oscar, also zu Recht, bekommen hat für den besten Song. Falling Slowly.

Glenn Hansard, Team Dani. Die OJs haben 1972 einen Song aufgenommen, der die Welt prägt war von Vietnamkrieg, kaltem Krieg und gesellschaftlichen Spaltungen. Und statt Spalten haben sie auf eine einfache Botschaft gesetzt, dazumal alle Menschen sollen gemeinsam in Gleichzug einsteigen. Mehr als 50 Jahre später wirkt die Botschaft fast aktueller denn je. Hier sind die OJs mit Love Train.

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0: 17 ab 6 Uhr. Guten Montagmorgen.
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0: Für Glenn Hansard hat es Stimmen gegeben von Todi, Sindli, Friedi, Pascal und Rutz. Danke vielmals für die Stimme. Karin, Roger, Elian, Tom, Suki, Peter, Beatrice, Silvi, Priska, Sarah, Jeanette, Barbara, Isabella, Christoph, Catherine, Roland und Andy Love Train, OJs.

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3: Ich bin der Felix Haldimar. Guten Morgen. Das Fürstentum Liechtenstein ist Ziel eines Hackerangriffs geworden. Dabei wurden rund 31.000 Datenkopien von Gesellschaften, Stiftungen und Treuhänderschaften gestohlen. Wer hinter dem Angriff steht, ist laut der Regierung unklar. Eine Lösegeldforderung habe es bislang keine gegeben. Die Schweizerische Post verschiebt ihre Klimaziele um ein Jahrzehnt. Das berichtet der Blick. Die Post soll neu erst in 14 statt in 4 Jahren klimaneutral sein. Die Post begründet dies etwa mit veränderten wirtschaftlichen Rahmenbedingungen. Sie hatte ihre Klimaziele vor 4 Jahren beschlossen. Ein Zürcher Abschleppdienst soll abgeschleppte Autos erst gegen überhöhte Gebühren herausgegeben haben. Teils wurden bis zu 4.000 Franken verlangt, wie 20 Minuten berichtet. Ein Garagist hat deshalb Strafanzeige eingereicht. Die Zürcher Staatsanwalt prüft den Fall. In Ägypten, in der Nähe der Hauptstadt Kairo, hat es in der Nacht ein Erdbeben gegeben. Die US-Erdbebenwarte gab die Stärke des Bebens mit 5,3 an, das deutsche Helmholtz-Zentrum für Geoforschung mit 5,1. Berichte über mögliche Schäden oder Opfer gibt es bislang keine.
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4: Im Moment haben wir Temperaturen um die 18 bis 22 Grad. Heute Nachmittag wird es dann heiss. 35 bis 36 Grad erwarten wir mit ein paar Wolken. Ziemlich sonnig am Nachmittag und Abend, vor allem über den Bergen, dann vereinzelt auch im Flachland weiter möglich.
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4: Auf der A1 Nordring Zürich, Bern Richtung St. Gallen zwischen dem Limmataler Kreuz und dem Gubristunnel, dort stockt es. Ebenfalls auf der A4 Schaffhausen Richtung Winterthur zwischen Adliken und Winterthur Nord. Eine gute Fahrt.
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4: Guten Morgen, 2:30 Uhr. Alle die, die wieder eingreifen nach der Sommerferie, ganz einen guten Start. Und alle anderen, einen guten Wochenstart. Wir haben Ende den 3. August. Und wir starten diese Woche jeden Morgen ein kleines Kommunikationsseminar mit ein paar wunderbaren Hacks für den Alltag. Kann man immer brauchen. Kommunikation, mehr dazu in 3 Minuten.
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0: Montag, 3. August, 5 ab halb. Sydney, guten Morgen in der Morgenshow. Wir haben etwas diese Woche für euch, das man immer wieder brauchen kann im Alltag.
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0: Matthias Mattenberger, Kommunikation sei wahnsinnig wichtig, hört man immer wieder. Es leuchtet sich ein bisschen ein, aber warum ist Kommunikation so wichtig?
2: Kommunikation ist zentral im Zusammenarbeiten. Das sieht man zum Beispiel auch der Thomas Zurbuchen. Er war wissenschaftlicher Leiter von der NASA in den USA, ist eigentlich Schweizer, ist auch hier in diesem Studio schon mal gesessen, beim Roger Schawinski. Und hat gesagt, dass wenn man auf dem Mars landen will, dann ist 70% zwischen menschlich und nur 30% ist eben Technologie. Also das heisst, wenn 70% auf dem Mars oben landen zwischenmenschliches ist, dann bedeutet das, dass es eben viel, viel Kommunikation ist. Und genau diesen Hebel müssen wir nutzen.
0: Und wie nutzen wir den?
2: Den nutzen wir, indem wir Klarheit reinbringen, indem wir sagen, was das unser Ziel ist von der Kommunikation, indem wir eine Kernbotschaft für uns fassen. Und das Wichtigste ist, wir müssen uns bewusst bleiben, dass nicht das, was wir aussenden, zentral ist, sondern das, was beim Gegenüber ankommt. Und wenn wir das wissen, wenn wir das verinnerlichen, dann haben wir schon ganz viel erreicht in der Kommunikation.
0: Hast du uns etwas an die Hand, irgendein Werkzeug, dass wir das im Alltag einbauen und üben?
2: Ja, das habe ich. In meinem Buch «Klar, Kommunikation leicht gemacht» zeige ich eigentlich ein ganz einfaches Framework, also ganz einen einfachen Aufbau für Kommunikation mit 5 Fragen, die man sich immer stellen soll. Die erste Frage ist «Was?», die zweite Frage ist «Was fordert?», drittens «Was hilft?» und viertens «Was bringt's?» und dann zuletzt noch «Was jetzt?». Also das heisst, wir müssen uns immer die 5 Fragen stellen. Erstens, was, um was geht's? Dann etablieren wir eigentlich mal. Zweitens, was ist das Problem? Was ist die Herausforderung? Wo gibt es Reibung allenfalls? Und drittens dann, welcher Lösungsbringer hilft uns jetzt, zum viertens zu welchem Nutzen kommen? Und am Schluss, wir wollen ja immer quasi aus der Kommunikation eben auch etwas erreichen. Was muss jetzt gemacht werden?
0: Morgen schauen wir die Kernbotschaft an und warum das die so wichtig ist.
1: Weitere Hacks gibt es im Buch «Klar, Kommunikation leicht gemacht» von Matthias M. Mattenberger, erschienen im Campus Verlag.

0: Viertel vor 7 am Montag, 3. August.
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0: Peter, Vic, guten Morgen.
2: Hoi, welcome back to Ferientechnik.
0: Du bist schon relativ locker angelegt, also das verspricht wieder einen wahnsinnig heißen Tag heute.
2: Ja, definitiv. Also wir sind uns ja ein bisschen gewöhnt, wenn es gestern nicht ganz und vorgestern auch nicht ganz so heiß war, aber heute wieder 35, punktuell 36 Grad. Wir sind da wieder in dieser Hitzewelle drin und das heisst mit anderen Worten, es wird ja heute wieder geschwitzt auf alle Fälle. Jetzt am Morgen hat es auch ein paar schattenbringende Wülchli. Die Temperaturen allerdings sind auch nicht wirklich erbaulich, weil die einen oder anderen haben geschlafen und keine tiefste Temperatur unter 20 Grad erlebt. Also es wird da und ist auch tropisch warm gewesen und eben tropisch heiß am Nachmittag mit Sonne. Und dann auch Quellwolken gegen den späteren Abend, vor allem in den Bergen, kann es örtlich mal ein Gewitter geben. Das langt nicht für alle, aber wie gesagt, es dauert nicht.
0: Oh, und die nächsten Tage gibt es wieder eine Hitzewoche. Kann man von einer Welle reden?
2: Ja, ich würde sagen, es ist flaut langsam ab. So morgen so um die 33 Grad, auch ziemlich sonnig. Am Abend dann ein bisschen vermehrte Gewitter, vielleicht auch bei uns am Flachland. Am Mittwoch auch ziemlich sonnig, 31 Grad. Dort auch wieder erhöhte Gewitter, neigend speziell am Abend und dann in der Nacht und am Donnerstag selber. Dort ja so um die 30 Grad. Es ist immer recht feucht und typisch und schwitzig. Und, am Donnerstag erwarte ich auch verbreitet dann Gewitter. Und so kannst du dann am Freitag am Nachmittag dann etwa mit 25, 26 Grad, 27 Grad erträglich warm sein. Also aber vorerst einmal für alle, die Sommerferien haben, Bad in die Augen, natürlich hervorragende Temperatur.
0: Mehr von Peter Wick nach den News am 7.

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2: Ich bin der Felix Haldimar. Guten Morgen. Das Fürstentum Liechtenstein ist Ziel eines Hackerangriffs geworden. Dabei wurden rund 31.000 Datenkopien von Gesellschaften, Stiftungen und Treuhänderschaften gestohlen. Wer hinter dem Angriff steht, ist unklar, sagt die Regierung. Bislang habe niemand Lösegeld gefordert. Ziel des Angriffs wurde das Verzeichnis wirtschaftlich berechtigter Personen. Das Gesetz über das Verzeichnis trat vor 5 Jahren in Kraft, um die Vorgaben der EU-Geldwäschereirichtlinien umzusetzen. Davor wurde Liechtenstein von vielen Steuerhinterziehern benutzt. Die Schweizerische Post verschiebt ihre Klimaziele um ein Jahrzehnt, das berichtet der Blick. Die Post soll neu erst in 14 statt in 4 Jahren klimaneutral sein. Die Post begründet dies etwa mit veränderten wirtschaftlichen Rahmenbedingungen. So habe sich der Markt für die CO2-Entnahme und Speicherung langsamer entwickelt als erwartet. Die Post hatte ihre Klimaziele vor 4 Jahren beschlossen. Die gesamte Wertschöpfungskette der Post soll bis 2050 klimaneutral sein. Ein Zürcher Abschleppdienst soll abgeschleppte Autos erst gegen überhöhte Gebühren herausgegeben haben. Teils wurden bis zu 4.000 Franken verlangt, wie 20 Minuten berichtet. Ein Garagist hat deshalb Strafanzeige eingereicht. Die Zürcher Staatsanwalt prüft den Fall. In Ägypten, in der Nähe der Hauptstadt Kairo, hat es in der Nacht ein Erdbeben gegeben. Die US-Erdbebenwarte gab die Stärke des Bebens mit 5,3 an, das deutsche Helmholtz-Zentrum für Geoforschung mit 5,1. Berichte über mögliche Schäden oder Opfer gibt es bislang keine. Im Großraum der Metropole Kairo leben mehr als 20 Millionen der etwa 110 Millionen Einwohner Ägyptens. Stärkere Erdbeben gibt es in den Staaten Nordafrikas relativ selten. Die marokkanische Regierung hat sich erstmals offiziell zum riesigen Andrang von Migrantinnen und Migranten auf die spanische Exklave Ceuta geäußert. Demnach sei der Ansturm nicht organisiert gewesen, sagt das Innenministerium, er sei spontan zustande gekommen. Die Regierung Marokkos machte unter anderem eine Falschinterpretation eines spanischen Gerichtsurteils verantwortlich, das die Rückführung bestimmter Migrantinnen und Migranten begrenzt. In der Schweizer Fußballmeisterschaft verlieren die Grasshoppers ihr erstes Heimspiel der Saison. Die Zürcher müssen sich dem FC Lugano mit 1:4 geschlagen geben. Die 4 Gegentore kassiert Goetze alle in der zweiten Halbzeit. In den weiteren Super League-Spielen von gestern schlägt Sion den FC Luzern mit 3:0 und der FC St. Gallen besiegt Aufsteiger Vaduz auswärts mit 3:2.
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3: Der Nikkei in Tokio steht auf 62.364,92 Punkte. Das ist ein Minus von 1,74%. Der US-Dollar der kostet 81,96 und der Euro 93,61.
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3: Peter Wick, guten Morgen.
4: Guten Morgen miteinander, hoi. Morgen, es ist heute im Lauf um den Tag insgesamt recht sonnig. Hat ein paar Wolkenfelder, es ist auch morgen. Allerdings wird es im Lauf vom Vormittag, Mittag, für den Nachmittag wieder mehr Sonnenstrahlen geben, gegen den späten Nachmittag dann wieder mehr Quellwolken. Auch Schleierwolken sind umeinander und vereinzelt und vor allem Richtung Berge kann es einmal ein Gewitter geben. Temperaturen aktuell sind sehr lau, so zwischen 18 und 22 Grad, also zum Teil tropisch warm. Heute Morgen, am Nachmittag, hat tropisch heiß mit 35 Grad.
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3: Wir haben auf dem Nordring Bern Richtung St. Gallen zwischen dem Limmatthaler Kreuz und dem Gubristunnel stocken. Dann auf der A2 Luzern Richtung Gotthard zwischen Wassen und Göschenen 1 Kilometer im Moment. Das geht noch 10 Minuten, braucht es etwa. Auf dem Westring Chur Richtung Basel zwischen Urdorf Nord und dem Limmatthaler Kreuz stocken. Und auf der A4 Schaffhausen Richtung Winterthur zwischen Adliken und Winterthur Nord und Ab.

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1: Guten Wochenstart, es ist 5 ab 7 am Ende, der 3. August. Und für alle, die schon wieder verdrängt haben, die Niederlage von GC gestern, wir haben es gerade wieder serviert bekommen, da hier in den News. Jetzt wollen wir dem mal noch hören, was Protagonisten da dazu zu sagen haben. Grasshoppers verliert 1-4 daheim gegen Lugano. Da hat auch der GC-Captain Amir Abrashi einfach nur noch Kopfschütteln übrig.

0: Er hat immer einen speziellen Platz hier bei uns im Radio 1 Multiprogramm, der Jimmy Cliff, 9 ab 7. Grasshoppers haben ja im zweiten Super-League-Spiel den ersten Sieg verpasst, trotz einer starken ersten Halbzeit. Und der 1-0-Führung hat GC gestern daheim gegen Lugano am Schluss deutlich mit 1-4 verloren. Eine diskussionslose Niederlage, sagt der GC-Captain Ramir Abrashi im SRF.
1: Das Resultat ist brutal, vor allem nach der ersten Halbzeit, wo du ein sehr gutes Spiel machst. Komplimente in der ersten Halbzeit, gehst 1-0-Führung, musst 2-0 machen, wenn du eine Chance hast. Zweite Halbzeit können wir nicht raus, nicht gut raus, sehr passiv, Bälle können wir nicht mehr heben, können wir verdienen 1-1 über. Nichtsdestotrotz haben wir eine riesige Chance zum 2-1. Und wenn du so eine Chance gegen Lugano auslässt, wird es sehr schwer, dass du den Match gewinnst und schlussendlich verlierst du durch die zweite Halbzeit das Spiel klar.
0: Nach einer solchen Niederlage sind normalerweise Trainer aber ein bisschen hässig. Nicht ganz unzufrieden mit der Mannschaft ist der GC-Trainer Peter Zeidler.
2: Das muss ich sagen, die haben alles gegeben und Sie sehen ja, die Zuschauer, es gab keine Pfiffe und das ist der erste Schritt hier bei GC in dem Jahr. Wir haben 200, 300 Kinder abgeklatscht nach dem Spiel, also einfach so einen Zusammenhalt entstehen lassen, den brauchen wir auch. Und demnächst müssen wir besser spielen und dann machen wir Punkte.
0: Bei einem so einem klaren Sieg normal ist zufrieden. Der Trainer von der Siegermannschaft nicht ganz zufrieden mit seinem Team, allerdings der Lugano-Coach, der Mattia Crocchitorti.
3: Ja, die Wahrheit ist, zwei Jahre, dass wir sind gekommen da, wir haben immer Schwierigkeiten getroffen, immer schlechte Matches, schlechte Attitüden. Und war auch heute so. Die erste Halbzeit war sicher ungenügend von meiner Mannschaft, die zweite Halbzeit war ein Gegenteil, eine super zweite Halbzeit mit Intensität, mit Qualität und ich glaube, dieser Sieg ist verdient.
0: GC spielt am Samstag auswärts gegen Servette. Lugano empfiehlt bereits am Donnerstag im Hinspiel von der Conference League Qualifikation Runavik von den Färöer. Schon am Samstagabend spielt der FC Zürich zum ersten Heimspiel geladen im letzten Grund. Der FCZ hat zum 130-jährigen Jubiläum der erste Saisonsieg können feiern. Gegen Servette hat es 2-1 gegeben. Haben wir darüber berichtet auf Radio 1. 11 ab 7, guten Start in die Woche.

0: Guten Morgen, 18 ab 7. Achtung, es wird schnell einmal ein bisschen laut. Das ist der Joseph McRail Baitup. Er lebt in Australien und er darf sich jetzt offiziell der lauteste Mensch der Welt nennen. Er hat einen neuen Guinness-Weltrekord aufgestellt. Sein Schrei hat unglaubliche 122,4 Dezibel erreicht. Das ist ungefähr so laut wie eine Motorsage, ein Presslufthammer oder ein startendes Flugzeug aus einer Entfernung. Trainieren können wir das offenbar gar nicht. Der Rekordhalter selber sagt, man müsse seine Stimme für einen grossen Tag aufsparen. Für einen Weltrekord hat er 7 Versuche gebraucht und er hat dabei nur ein einziges Wort geschrien, nämlich «Now». Und dann war seine Stimme mehrere Tage komplett heiser.
1: There's no way that you can actually practice for it. You have to just keep it for the day. Especially with the world record attempt. It took me 7 attempts just for one word, which was the word «Now». My voice was shot for the next couple of days as well. It was husky, it was terrible.
0: Und falls ihr euch fragt, was er mal beruflich so macht, er ist der offizielle Stadtausrufer von Canberra.

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1: Ich bin der Felix Haldimar. Guten Morgen. Das Fürstentum Liechtenstein ist Ziel eines Hackerangriffs geworden. Dabei wurden rund 31.000 Datenkopien von Gesellschaften, Stiftungen und Treuhänderschaften gestohlen. Wer hinter dem Angriff steht, ist laut der Regierung unklar. Eine Lösegeldforderung habe es bislang keine gegeben. Die Schweizerische Post verschiebt ihre Klimaziele um ein Jahrzehnt. Das berichtet der Blick. Die Post soll neu erst in 14 statt in 4 Jahren klimaneutral sein. Die Post begründet dies etwa mit veränderten wirtschaftlichen Rahmenbedingungen. Sie hatte ihre Klimaziele vor 4 Jahren beschlossen. Ein Zürcher Abschleppdienst soll abgeschleppte Autos erst gegen überhöhte Gebühren herausgegeben haben. Teils wurden bis zu 4.000 Franken verlangt, wie 20 Minuten berichtet. Ein Garagist hat deshalb Strafanzeige eingereicht. Die Zürcher Staatsanwalt prüft den Fall. In Ägypten, in der Nähe der Hauptstadt Kairo, hat es in der Nacht ein Erdbeben gegeben. Die US-Erdbebenwarte gab die Stärke des Bebens mit 5,3 an, das deutsche Helmholtz-Zentrum für Geoforschung mit 5,1. Berichte über mögliche Schäden oder Opfer gibt es bislang keine.
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2: Mit ein paar Wolken ist es heute ziemlich sonnig. Es wird sehr heiss. Am Nachmittag erwarten wir 36 Grad. Im Moment zwischen 18 und 22 Grad im Sendegebiet. Am Nachmittag und Abend vor allem über den Bergen. Vereinzelt auch bei uns im Flachland Gewitter.
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2: Auf der A1-Bahn Richtung St. Gallen zwischen dem Limmataler Kreuz und dem Gubristunnel Hemmstocken. Dann auf der A3 Chur Richtung Basel zwischen Urdorf Nord und dem Limmataler Kreuz und auf der A15 Oberlandautobahn Oster Richtung Brütisellen, da klemmt zwischen Hegnau und dem Brütisellen Kreuz. Eine gute und sichere Fahrt.
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2: Jetzt haben wir noch 2 Wochen Schulferien und darum haben wir gedacht, lassen wir mal jemanden zu Wort kommen, der wirklich etwas zu sagen hat in Sachen Bildung. Professorin Margrit Stamm, die gehört zu den bekanntesten Bildungsforscherinnen von der Schweiz und sie ist diese Woche unser Morgenmensch. Wir schalten sie zu in 4 Minuten.
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0: heute, der 3. August, 7.37 Uhr. Guten Morgen auf Radio 1.
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0: Professorin Margrit Stamm gehört zu den bekanntesten Bildungsforscherinnen der Schweiz. Die Professorin für Erziehungswissenschaften beschäftigt sich seit Jahrzehnten mit Themen wie Chancengleichheit, Familie, Schule und Erziehung. Sie leitet das Forschungsinstitut Swiss Education und ihre Studien die sorgen immer wieder für wichtige Diskussionen. Diese Woche ist sie unser Morgenmensch. Guten Morgen, Frau Stamm.
2: Guten Morgen, herzlichen Dank.
0: Jetzt haben wir noch 2 Wochen Schulferien, dann geht es ja dann wieder los. Was brauchen Kinder eigentlich gemäss ihrem Wissen in den letzten Ferientagen wirklich?
2: Also sicher nicht eine Vorbereitung auf die Schule, also dass man noch Schulstress bereits dann aufbaut, sondern sie brauchen eigentlich Vertrauen, von den Eltern her vor allem. Die Eltern sind sehr wichtige Personen. Und auch das Gefühl, dass jetzt etwas kommt, etwas Neues kommt, ein Übergang kommt und dass sie sich darauf freuen dürfen.
0: Ist es nicht fast eine Sicherheit, wenn man vielleicht das eine oder andere spielerisch macht in den Ferien?
2: Also ich würde sagen, Spielen gehört sowieso zu den Ferien dazu. Es gibt Eltern, die mit den Kindern arbeiten in den Ferien. Das mag durchaus zwischendurch richtig sein. Andererseits, sage ich, braucht es eben das Spielen, wo ein ganz wichtiger Punkt ist, wo die Kinder sehr viel lernen, auch eben Sachen lernen, zum Beispiel durchsetzen, dass sie sich lernen durchsetzen, dass sie viel frustrationstolerant werden, und das sind Aspekte, die sie für die Schule brauchen. Also Spielen ist auch eine Schulvorbereitung.
0: Gibt es Fehler, die ihr immer wieder beobachtet, die immer wieder gemacht werden?
2: Ja, am meisten, also ein Schulbetritt ist für viele Eltern eine riesengroße Sache. Und sie sind nervös und haben zum Teil Angst und übertragen dann das auf Kind. Oder sie sagen zum Beispiel, sie warnen das Kind und sagen, pass nur auf, also jetzt wird es dann streng und jetzt von der neuen Zeit an, und das tut Kinder sehr verunsichern. Und die Eltern müssen eigentlich ihren eigenen Stress probieren zurückzunehmen und das Kind zu unterstützen, dass es jetzt sich kann freuen und dass sie ihm helfen, dass sie ihn tragen und eben nicht ins Warnen, dass es eigentlich Angst bekommt.
0: Jetzt pfeift das Angstvögel, habe ich immer wieder gehört.
2: Genau.
0: Also genau,
2: ja,
0: so eben nicht.
2: Nein,
0: warum,
2: so nicht.
0: Warum ist Gelassenheit wichtiger als Perfektion?
2: Weil, also perfekte Eltern sind eigentlich für ein Kind nicht günstig, weil sie das Kind nicht stärken in seinem Selbstvertrauen. Weil perfekte Eltern nehmen dem Kind alles ab, tun ihm alles vorbereitet, es muss gar nichts machen, und sie tun ihm eben so nicht helfen, weil sie in der Regel auch nervös sind und weil das Kind so kein Selbstwertgefühl kann aufbauen. Wenn sie denken, ja, die Eltern, die machen alles und es kann dann selber gar nicht an sich wachsen.
0: Jetzt gibt es da irgendwann den ersten Schultag, der kommt dann. Was soll man da als Eltern machen oder was eben besser nicht?
2: Also, nicht gut ist, wenn die Eltern alles, wie sie vorher schon gesagt haben, alles perfektionieren, sondern eigentlich müsste man den ersten Schultag so vorbereiten, dass das Kind kann lernen, selbstständig werden, dass man zum Beispiel vor dem ersten Schultag so ein bisschen übt, den Turnsack zu packen oder den Schultisch zu packen, ihn auf dem Weg begleitet, aber auch es lässt sich selbstständig werden und dann schon bald mit anderen Gespönchen in die Schule laufen und vielleicht nur noch begleiten und sich so langsam zurücknehmen. Also das ist eigentlich das Wichtigste, ist, dem Kind zutrauen, seinen eigenen Weg zu finden. Und das ist ein Prozess, das geht nicht von einem Tag auf den anderen, aber dass das sollte das Ziel sein.
0: Margit Stamm, Erziehungswissenschaftlerin, das gibt eine ganz wichtige und spannende Woche. Danke vielmals für heute und bis morgen.
2: Dankeschön, ich danke auch.
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0: Viertel vor 8 Uhr am Montag, 3. August. Guten Wochenstart.
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0: 1, 2, 3, 4, 5, 6. Ich sehe schon 7 Schweißtröpfchen, Schweißperlen an Stirn von Peter. Guten Morgen. Ein lauer Start in den neuen Tag in diesem Fall.
2: Ja, sehr lau. Ja, warte mal, schon die Temperatur. Ich kann mich hier umkehren. Schon auf Hause 22 Grad, schon auf Folter 21 Grad, Zürichberg 22 Grad. Also, es ist also schon tüchtig warm geworden und es wird weiter warm. Es wird nach dieser zum Teil tropisch warmen Nacht auch tropisch heiß. Nachmittag 35, vielleicht punktuell 36 Grad erwarte. Hat ein paar Wolken umeinander, aber grundsätzlich ist es doch ziemlich bis meistens sonniges Wetter. Es wird dann am Nachmittag Abend dann auch ein paar Schleierwolken haben von diesen Gewitter, die sich entwickeln über den Bergen. Die ziehen zum wahrscheinlich nicht ins Flachland, aber Richtung Oberlandbergen kann es schon mal ein einzelnes Gewitter geben nach dem heissen Tag.
0: Also was ja auffällt, das Herbst in der Welt, die Blätter liegen am Boden, es sind farbig, Bäume sind farbig. Also es fehlt definitiv Wasser. Gibt es da irgendwie in den nächsten Tage eine Chance?
2: Ja, Buchen eigentlich das gar nicht geben. Tatsächlich, und es sieht wirklich komisch aus. Es hat ja mal punktuell Gewitter gegeben. Es gibt jetzt in den nächsten paar Tagen punktuell auch Gewitter. Morgen ist es insgesamt auch recht sonnig, heiß, typisch heiß, 31 bis 33 Grad. Vielleicht dann am Nachmittag, Abend, dann vor allem in den Bergen wieder erhöhtes Gewitterrisiko. Da und dort zieht so ein Gewitter auch ins Land raus. Ich kann mal eine Dusche bringen, wird auch gut. Okay, man weiss, wenn es jetzt stark tut, dann ist es eine gute Geschichte. Mittwoch eigentlich auch ähnlich. Sonnenstrahlen, Temperatur um die 30, 31, 32 Grad. Donnerstag dann doch vermehrt Gewitter am Nachmittag. Und am Freitag könnte es dann mal einen Tag geben, wo es dann nicht über 30 Grad geht, sondern da bleiben wir bei 25 bis 28 Grad stehen.

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5: Ich bin der Felix Haldimer. Guten Morgen. Nach anfänglicher Unterstützung haben sich mehrere Umweltorganisationen von der Ernährungsinitiative distanziert. Das berichten die Tamedia-Zeitungen. Greenpeace, Pro Natura und Vier Pfoten stehen demnach nicht mehr hinter der Vorlage. Initiantin Franziska Herren hadert mit dem Rückzug der Organisationen, wie sie zu Tamedia sagt. Hinter dem Rückzug stecken laut Tamedia polittaktische Gründe. Die Chance für eine Annahme der Initiative wurde wohl als zu klein eingeschätzt. Über die Ernährungsinitiative wird Ende September abgestimmt. US-Präsident Donald Trump hat nach der vorläufigen Absage weiterer Angriffe auf den Iran neue Gespräche mit Vertretern des Irans angekündigt. Die Verhandlungen sollen heute stattfinden, sagte Trump. Wo die Gespräche geführt werden sollen, ließ er offen. Auch ob sie auf mehrere Tage angelegt sind und wer genau daran beteiligt ist, bleibt unklar. Zuvor hatte Trump verkündet, dass die USA vorläufig den Iran nicht weiter angreifen würden. Der Entscheid stamme daher, weil ihn mehrere Länder darum gebeten hätten, unter anderem Saudi-Arabien und Katar. Japan hat erstmals seit Jahrzehnten gemeinsam mit den USA am Devisenmarkt interveniert, um den schwächelnden Yen zu stützen. Man habe Japan damit helfen wollen, sagte US-Präsident Donald Trump. Er nannte es ein Zeichen der Freundschaft. Seit Jahren verliert der Yen gegenüber dem Dollar an Wert. Ein gestärkter Yen bedeutet für Japan, dass Waren aus dem Ausland billiger importiert werden können. Bei einem Selbstmordanschlag im Nordwesten Pakistans sind mindestens 14 Menschen getötet worden. Unter den Opfern seien mindestens 5 Polizisten, sagte der örtliche Rettungsdienst der deutschen Nachrichtenagentur DPA. Weitere 18 Menschen seien verletzt worden. Der Anschlag in der Provinz Khyber Pakhtunkhwa ereignete sich vor einer Polizeistation. Hunderte Menschen hatten dort gegen die zunehmende Gewalt in der Region demonstriert. Der Attentäter habe sich in die Luft gesprengt, als er durchsucht werden sollte, sagt ein örtlicher Polizeibeamter. In der Schweizer Fußballmeisterschaft verlieren die Grasshoppers ihr erstes Heimspiel der Saison. Die Zürcher müssen sich dem FC Lugano mit 1:4 geschlagen geben. Die 4 Gegentore kassiert Goetze alle in der zweiten Halbzeit. In den weiteren Super League-Spielen von gestern schlägt Sion den FC Luzern mit 3:0. Und der FC St. Gallen besiegt Aufsteiger Vaduz auswärts mit 3:2.
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6: Der Nikkei kurz vor Schluss auf 62.364,92 Punkte. Das Minus von 1,74%. Bei den Devisen, der US-Dollar kostet 81,96 und der Euro 93,16.
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6: Morgen, Peter Wick.
7: Hallo Marc, guten Morgen miteinander. Heutige Montag ist das erste Mal wechselnd bewölkt zum Teil sonnig. Dann gibt es mehr Sonnenstrahlen im Laufe vom Vormittag, Mittag für den Nachmittag, bevor es am Nachmittag gegen den späten Nachmittagabend dann wieder mehr Quellwolken und Schleierwolken gibt und speziell über den Bergen lange für ein Gewitter. Temperaturen aktuell 18 bis 22 Grad, am Nachmittag sehr heiß, 35, örtlich 36 Grad.
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6: Auf der A1-Bahn Richtung St. Gallen zwischen dem Limmataler Kreuz und dem Gubristuhl. Dort haben wir Stocken. Auf der A3 Chur Richtung Basel. Da kommt es zwischen Urdorf Nord und dem Limmataler Kreuz. Verzweigung Zürich Süd Richtung Wiedike zwischen Zürich Süd und Wiedike. Und auf der Oberlandautobahn Oster Richtung Brütisellen. Da klemmt es zwischen Hegnau und dem Brütisellen Kreuz. Viel Geduld dort und eine gute Fahrt.

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1: 4 ab 8, einen guten Wochenstart am Montag, 3. August. Wir haben diese Woche für euch Hacks in Sachen Kommunikation, für das wir ein bisschen besser verstanden werden im Alltag. Kann man ja immer brauchen, das gibt es um 20 ab. Und wir haben Sommermusik, wo ein Sommersong aus dem Sommerkästchen da von Radio 1, wo passt heute wie kein anderer. Der muss einfach kommen, mehr dazu in wenigen Augenblicken.
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0: 8 ab 8 Uhr am Montag, 3. August.
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0: Einer meiner Lieblinge und der passt heute besonders gut. 36 Grad und plötzlich funktioniert das Hirn nur noch auf Energiesparmodus. Und genau das Gefühl hat die Zweiraumwohnung perfekt eingefangen. Der Song ist längst mehr als nur ein Sommerhit. Er ist der Soundtrack für flirrende Hits, Freibad, laue Nacht und der Moment, wo man einfach irgendwo nur Schatten sucht. Er kommt jedes Jahr wieder, ob schon, dass er schon ein paar Jahre auf dem Buckel hat. Mittlerweile taucht er immer wieder in der Playlist der Radios auf. Ja, manche Songs, die altern eben nicht. Und wenn wir so Hitzewellen haben, dann passen sie sogar bis aufs Grad genau.

0: guten Montag mit der Radio 1 Morgenschau. Es ist 17 ab 8 Uhr diese Woche für euch. So einen kleinen smarten Kommunikationsworkshop, einen, der ihm im Alltag wirklich etwas bringt mit ein paar Hacks.
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0: Matthias Mattenberger, Kommunikation sei wahnsinnig wichtig, hört man immer wieder. Es leuchtet ein bisschen ein, aber warum ist Kommunikation so wichtig?
2: Kommunikation ist zentral im Zusammenarbeiten. Das sieht man zum Beispiel auch Thomas Zurbuchen. Er war wissenschaftlicher Leiter von der NASA in den USA, ist eigentlich Schweizer, ist auch hier in diesem Studio schon mal gesessen, beim Roger Schawinski, und hat gesagt, dass wenn man auf dem Mars landen will, dann ist 70% zwischenmenschlich und nur 30% ist eben Technologie. Also das heisst, wenn 70% auf dem Mars oben landen, zwischenmenschliches ist, dann bedeutet das, dass es eben viel, viel Kommunikation ist. Und genau diesen Hebel müssen wir nutzen.
0: Und wie nutzen wir den?
2: Den nutzen wir, indem wir Klarheit reinbringen, indem wir sagen, was das unser Ziel ist von der Kommunikation, indem wir eine Kernbotschaft für uns fassen. Und das Wichtigste ist, wir müssen uns bewusst bleiben, dass nicht das, was wir aussenden, zentral ist, sondern das, was beim Gegenüber ankommt. Und wenn wir das wissen, wenn wir das verinnerlichen, dann haben wir schon ganz viel erreicht in der Kommunikation.
0: Hast du uns etwas an die Hand, irgendein Werkzeug, dass wir das im Alltag einbauen und üben?
2: Ja, das habe ich. In meinem Buch «Klar, Kommunikation leicht gemacht» zeige ich eigentlich ein ganz einfaches Framework, also einen ganz einfachen Aufbau für Kommunikation mit 5 Fragen, die man sich immer stellen soll. Die erste Frage ist «Was?», die zweite Frage ist «Was fordert?», drittens «Was hilft?» und viertens «Was bringt's?» und dann zuletzt noch «Was jetzt?». Also das heisst, wir müssen uns immer die 5 Fragen stellen. Erstens, was, um was geht's? Dann etablieren wir eigentlich mal. Zweitens, was ist das Problem? Was ist die Herausforderung? Wo gibt's Reibung allenfalls? Und drittens dann, welcher Lösungsbringer hilft uns jetzt, zum viertens zu welchem Nutzen kommen? Und am Schluss, wir wollen ja immer quasi aus der Kommunikation eben auch etwas erreichen. Was muss jetzt gemacht werden?
0: Morgen schauen wir den Kernbotschaft an und warum das die so wichtig ist.
1: Weitere Hacks gibt's im Buch «Klar, Kommunikation leicht gemacht» von Matthias M. Mattenberger, erschienen im Campus Verlag.

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0: Temperaturen heute 36 Grad. Jawohl, es gibt 36 Grad, gibt einen heissen Tag, einmal mehr mit ein paar Wolken, ziemlich sonnig. Und dann über den Bergen vereinzelt auch im Flachland durchaus gegen Abend Gewitter möglich. Heute Morgen haben wir 18 bis 22 Grad gehabt, aber das ist auch schon wieder vorbei. Es geht jetzt wahnsinnig schnell aufwärts, also habt Sorge zu euch.
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0: Auf der A1 Bahn Richtung St. Gallen. Da stockt jetzt zwischen dem Limmataler Kreuz und dem Gubrisch-Tunnel. Dann haben wir auf der A3 Zürich Richtung Chur. Nein, Chur Richtung Basel. Auf diesem Weg ist es Richtung zwischen Urdorf, Nord und dem Limmataler Kreuz. Auch da noch Verkehrsüberlastung und Stocken. Gute und sichere Fahrt.
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0: Ja, da muss man ein bisschen umdenken bei dieser Hitze wahrscheinlich. Es ist ja nicht die erste Hitzewelle, es ist die x-te Hitzewelle in diesem Sommer, die schon sehr lange andauert. Und das heisst natürlich, es ist nicht mehr ganz einfach, da konzentriert bei der Arbeit zu sein. Einerseits, wenn man in der Ferien ist, kein Problem. Aber eben, wenn man so die Leistung bringen, dann wird doch die Hitze zunehmend zur Belastung. Und da sagt der ETH-Professor, müssen wir umdenken. Mehr dazu nach Sven Sals.
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0: Ein guter Moment, auch diese Woche wird es wieder heiss. Das ist zum Aushalten, wenn man Ferien hat, aber nicht einfach zu verdauen, wenn man muss arbeiten und Leistungen muss bringen. Und weil so solche Hitzewellen zunehmen, müssen wir auch in der Schweiz anfangen umdenken, sagt David Bresche im Echo der Zeit vom SRF. Er ist Professor für Wetter- und Klimarisiken an der ETH Zürich und beschäftigt sich unter anderem mit dem Einfluss vom Wetter und dem Klima auf Wirtschaft und Gesellschaft.
1: Auf was es ausläuft, ist, dass eben Arbeitgeber, Arbeitnehmer sich darüber Gedanken machen müssen, wie gestalten wir gemeinsam diese Zeit. Es ist dann ja doch nicht das ganze Jahr, aber Hitzewellen nehmen zu. Die Anzahl an Hitzetagen steigt, das sagen uns die Schweizer Klimaszenarien. Und da sind natürlich alle gut beraten, sich darauf einzustellen, sich anzupassen an eine sich verändernde Situation.
0: Was heißt das konkret?
1: Es gilt, und das ist immer wieder zu betonen, zuerst beim Einzelnen zu beginnen, genug trinken, einen Blick auf den Kollegen, Nachbarn zu haben, ob da vielleicht Symptome auftreten. Das ist das, was die einzelne Person tun kann. Dann sicher in Gruppen sich auch zu überlegen, wie gestalten wir eben ganz konkret gewisse Anlässe, wie organisieren wir uns. Aber dann sehr schnell stößt die einzelne Person auch an Grenzen. Und da sind wir als Gesellschaft gefordert, Fragen sich stellen, ja, wo braucht Kühlung, in welchem Ausmaß, welche Tätigkeiten lassen sich verlagern in andere Jahreszeiten, aber auch da sind manchmal wieder Grenzen schnell mal erreicht. Die Sommerzeit ist manchmal auch die Zeit, wo zum Beispiel Straßenarbeiten leichter zu bewerkstelligen sind, weil Menschen in Ferien sind. Und wenn sich das jetzt nicht mehr so leicht aneinander vorbei dividieren und organisieren lässt, muss man auch da über die Bücher.
0: Was habt ihr allenfalls schon verändert? Das nimmt uns Wunder in eurem Alltag wegen der verschiedenen Hitzewellen in diesem Sommer. Geht ihr früher arbeiten oder gibt es Gewohnheiten, die neu dazugekommen sind oder solche, die der Hit weggelegt wegen der Hitze? Nimmt uns Wunder, zeigt uns das via WhatsApp, Sprachnachricht 079 254 0101. Was habt ihr allenfalls schon verändert oder werdet ihr eurem Alltag demnächst verändern, für der Hitze ein bisschen zu kommen? WhatsApp, Sprachnachricht 079 254 0101.

Viertel von 9, wer hat Lust, heute Morgen noch schnell 100 Franken in Form von Glattaler abzuzügeln. Im Glatt ist es übrigens sehr angenehm und kühl, da könnte man stundenlang verbringen. Wenn man dann noch 100 Franken in Form von Glattaler im Sack mit dabei hat, ist es natürlich noch viel angenehmer. 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
11: Ich bin der Felix Haldimer. Guten Morgen. Nach anfänglicher Unterstützung haben sich mehrere Umweltorganisationen von der Ernährungsinitiative distanziert. Das berichten die Tamedia-Zeitungen. Greenpeace, Pro Natura und Vier Pfoten stehen demnach nicht mehr hinter der Vorlage. Initiantin Franziska Herren hadert mit dem Rückzug der Organisationen, wie sie zu Tamedia sagt. Hinter dem Rückzug stecken laut Tamedia polittaktische Gründe. Die Chance für eine Annahme der Initiative wurde wohl als zu klein eingeschätzt. Über die Ernährungsinitiative wird Ende September abgestimmt. Die Stadt Zürich hat Krankheitskosten für AHV- und IV-Bezüger teils deutlich zu spät zurückerstattet. In einzelnen Fällen mussten Betroffene bis zu 4 Monate warten, wie die Limmataler Zeitung berichtet. Vorgesehen sind 30 Tage. Der Kanton hat nun interveniert. Die Stadt führt die Verzögerungen auf viele und komplexe Fälle zurück. US-Präsident Donald Trump hat nach der vorläufigen Absage weiterer Angriffe auf den Iran neue Gespräche mit Vertretern des Irans angekündigt. Die Verhandlungen sollen heute stattfinden, sagte Trump. Wo die Gespräche geführt werden sollen, ließ er offen. Auch ob sie auf mehrere Tage angelegt sind und wer genau daran beteiligt ist, bleibt unklar. Zuvor hatte Trump verkündet, dass die USA vorläufig den Iran nicht weiter angreifen würden. Der Entscheid stamme daher, weil ihn mehrere Länder darum gebeten hätten, unter anderem Saudi-Arabien und Katar. Japan hat erstmals seit Jahrzehnten gemeinsam mit den USA am Devisenmarkt interveniert, um den schwächelnden Yen zu stützen. Man habe Japan damit helfen wollen, sagte US-Präsident Donald Trump. Er nannte es ein Zeichen der Freundschaft. Seit Jahren verliert der Yen gegenüber dem Dollar an Wert. Ein gestärkter Yen bedeutet für Japan, dass Waren aus dem Ausland billiger importiert werden können. Bei einem Selbstmordanschlag im Nordwesten Pakistans sind mindestens 14 Menschen getötet worden. Unter den Opfern seien mindestens 5 Polizisten, sagte der örtliche Rettungsdienst der deutschen Nachrichtenagentur DPA. Weitere 18 Menschen seien verletzt worden. Der Anschlag in der Provinz Khyber Pakhtunkhwa ereignete sich vor einer Polizeistation. Hunderte Menschen hatten dort gegen die zunehmende Gewalt in der Region demonstriert. Der Attentäter habe sich in die Luft gesprengt, als er durchsucht werden sollte, sagt ein örtlicher Polizeibeamter.
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10: Wir haben mit ein paar Wolken eigentlich heute einen recht sonnigen Tag und es wird heiss. Am Nachmittag und Abend, vor allem über den Bergen, vereinzelt auch bei uns im Flachland Gewitter möglich. Temperaturen gehen auf bis auf 36 Grad.
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10: Für das Sendegebiet haben wir keine Meldungen mehr im Moment. Wir wünschen Ihnen eine gute und sichere Fahrt.

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1: Weiterhin viel Spass mit dem Programm von Radio 1. Nach zu einem Song spielen wir den Glattcall. Und im 20 ab gibt es Pop Split. Da erfahren wir wieder mal Geschichte hinter einem wunderbaren Song.
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1: Hallo, James ist da.
2: James, guten Morgen, James. schon gut drauf.
1: Normalerweise schlafe ich um die Zeit noch.
2: Aber warum heute nicht?
1: Weil ich in einer halben Stunde in die Ferien fahre.
2: Oh, wo geht's her?
1: Im Vorabend ein bisschen Wellness und so ein bisschen schön.
2: Schön. Jetzt bei 36 Grad in Sauna. Das kann man nichts Besseres vorstellen.
1: Nein, es hat ein schönes Pool.
2: Sehr gut. Hey James, da können wir noch 100 Franken, für wenn du nach der Ferien zurückkommst, schnell können wieder posten. Wäre nicht so schlecht, gell?
1: Ja, das habe ich auch gehört. Ich dachte, du wieder mal ins Glattzentrum, warum nicht?
2: Du müsstest einfach eine Frage richtig beantworten.
1: Eine?
2: Ja.
1: Ja, gut.
2: In der oberen Verkaufsebene vom Glatt gibt es neu den Laden Spielkiste. Dort gibt es natürlich Spielsachen. Und ganz sicher auch das Spiel des Jahres 2026. Das heisst übrigens Tito. Kann man dort sicher auch posten. Bei dem Spiel des Jahres, das ist ein Verein, der die jedes Jahr kürt. Irgendein Intelligenzspiel.
1: Ja, ja, ja.
2: Seit wann gibt es den Preis Spiel des Jahres, möchte ich gerne von dir wissen. Seit A. 1969. B. 1979, C. 1989 oder D. 1999. Ist dein Jahrgang auch dabei, James?
1: Nein. das ist ja schwierig. 79 würde ich raten.
2: 79 ist schon halt, du haltest richtig, das gibt es gar nicht. Ja, dann ist der Preis das erste Mal vergeben worden, Spiel des Jahres. Und diese Antwort macht die 100 Franken in Form von Glattaler reicher.
1: Ja, sag auch.
2: Gell?
1: Das ist nur, weil ich mir die Nachrichten hören
2: kann. Also, 100 Franken für dich. Glückwunsch.
1: Du machst es sehr gut,
2: Marc.
1: Muss ich sagen.
2: Wenn
1: man dich gehört, ist immer
2: hör
1: gut.
2: Hör mal. Also gut, schöne Ferien. Genieße vor allem. Bis bald, James. Tschüss.
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Michael Jackson und sein Produzent Quincy Jones sind enttäuscht. Eben haben sie sich Songs angehört, die ihnen David Page von Toto auf einer Kassette geschickt hat. Und keines der Lieder gefällt ihnen. Jackson und Jones hören sich in diesen Tagen viele Demos an, da sie auf der Suche nach Material für Jacksons neues Album Thriller sind. Doch die beiden Männer vergessen, die Kassetten zu stoppen, und nach einer Pause kommt plötzlich ein weiterer Song vom Band. Jackson und Jones sind elektrisiert. Der Song ist unglaublich. Es ist zwar nur eine Rohversion, aber beide sind sich sicher, dieses Lied muss auf das Album. Nur, Page hatte ihnen 3 Songs angeboten. Dieses 4. Lied war nicht angekündigt und stammt deutlich hörbar nicht von Page. Jones kontaktiert Toto und Bandmitglied Steve Porcaro kann das Rätsel lösen. Nachdem seine Tochter tränenüberströmt aus der Schule kam, weil Mitschüler sie geärgert hatten, tröstet der Vater das Mädchen mit den Worten: "So sind Menschen nun mal." Aus dieser Weisheit macht er später ein Lied, das er nebenher im Studio aufnimmt. Doch Porcaro schenkt seinem Werk keine besondere Bedeutung, vergisst es und lässt die Kassette mit dem Song im Studio liegen. Und genau jene Kassette nutzt sein Bandkollege Page, um darauf seine Demos für Quincy Jones aufzunehmen. Porcaro tritt den Song an Jackson ab, der ihn für sein Album Thriller aufnimmt. Human Nature.

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5: Meistens sonnig heute und heiss. 36 Grad gibt es am Nachmittag. Gegen Abend in den Bergen vereinzelt auch bei uns im Flachland durchaus Gewitter möglich. Das Wetter bleibt dann.

0: So, morgen Dienstag ziemlich sonnig, am Nachmittag und Abend vor allem über den Bergen vereinzelt Regen und Gewitter. Zum Teil kann das auch kräftig auffallen. Morgen haben wir etwa noch 33 Grad.
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0: Für das Sendegebiet haben wir keine Meldungen im Moment. Gute Fahrt!
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1: Michi Blaser von der Immobilienwerkstatt. Wir haben schon mal darüber geredet, was ein Mieter darf im Garten und was nicht. Jetzt reden wir mal darüber, was Stockwerkeigentümer, also bei einer Eigentumswohnung, was der darf im Garten oder eben nicht.
2: Ja, jetzt wird's wirklich spannend. Weil der Eigentümer oder die Eigentümerin, das ist eben das Eigentum. Also man hat eine Gartenwohnung gekauft, selbstverständlich wegen dem Garten, man hat den Garten gekauft. Aber dem ist eben nicht so. Was man gekauft hat, ist die ausschließliche Nutzung, das ausschließliche Nutzungsrecht. Also der oder die Eigentümerin von der Gartenwohnung hat das ausschließliche Recht, die entsprechende Gartenfläche auch zu nutzen. Aber gehören tut sie nicht. Ja, die Gartenfläche gehört zwingend der Allgemeinheit, also allen Stockwerkeigentümern miteinander. Das Grundstück kann man nicht jemandem zuteilen als Eigentum, aber eben das Nutzungsrecht. Und jetzt ist natürlich die grosse Frage, was denn die Nutzung effektiv einschliessen tut. Also heisst nutzen, Gemüsebeet anlegen, Pflanzen anlegen, einen Teich oder sogar ein Kompostgitter aufstellen. Geht das noch unter Thema «Ich nutze es nur» oder geht das schon Thema Veränderung vom Allgemeingut? Also ist die Nutzung, lässt die vieles offen oder ist damit gemeint, ich darf es nur anschauen und durchlaufen? Und der Garten ist natürlich ganz ein ganz wichtiges Element. Ja, und die Ansprüche daran sind sehr unterschiedlich. Wenn man sich überlegt, die oben durch sehen ja auf den Garten, aber die haben den Anspruch, dass die Umgebung gepflegt ist und so, wie die sich das vorstellen, dass es muss sein. Und Besitzer von der Gartenwohnung haben vielleicht ganz eine andere Idee. Die bauen auf Blumenwiesen und Insektenparadies und schon sind Konflikte vorprogrammiert. Im Gesetz ist das nicht geregelt. Das Gesetz sagt nur, eben, wie das ist und man darf nichts machen, was zum Nachteil von anderen ist. Und das lädt natürlich wahnsinnig viel Spielraum zu. Und dort braucht es ein ganz wichtiges Dokument, respektive einen Zusatz in einem Dokument. Das ist das Reglement von der Stockwerkeigentümergemeinschaft. Und dort drin, dort sollte man eigentlich regeln, was im Garten möglich ist, was nicht. Und das möglichst minutiös. Und klar wirkt es total kleinlich, wenn man sagt, man hat 5 verschiedene Pflanzen, die darf man pflanzen und nur genau dort und nur genau so hoch etc. Aber man nimmt einfach sehr viele Diskussionen, nimmt man den Wind aus den Segel, wenn man das so machen tut. Oder wenn man regelt, wo darf ein Sonnenschirm aufgestellt werden, welche Belege dürfen genutzt werden, dass man eben zum Beispiel keine Marmorplatten verlegen, sondern nur Zementplatten oder was auch immer. Das wirkt kleinlich nochmal, aber ich glaube, es ist besser, ein bisschen tüpfelscheisserisch, dort vorzugehen, als einfach auf den gesunden Menschenverstand zu pochen, weil der ist sehr individuell und auch nicht überall gleichermaßen vorhanden.
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0: 3. August, bald 15:45.
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0: Es gibt wieder eine heiße Woche mit Temperaturen weit über 30 Grad. Das heisst langsam aber sicher, wir müssen umdenken, sagt der Professor für Wetter- und Klimarisiken von der ETH Zürich, der David Bresch, im Echo der Zeit und heute Morgen in der Morgenshow.
2: Auf was es rausläuft, ist, dass eben Arbeitgeber, Arbeitnehmer sich darüber Gedanken machen müssen, wie gestalten wir gemeinsam diese Zeit. Es ist dann ja doch nicht das ganze Jahr, aber Hitzewellen nehmen zu. Die Anzahl an Hitzetagen steigt, das sagen uns die Schweizer Klimaszenarien. Und da sind natürlich alle gut beraten, sich darauf einzustellen, sich anzupassen an eine sich verändernde Situation.
0: Dann hat GC gestern eine Klatsche müssen einstecken gegen Lugano. 1:4 hat zum Schluss geheissen. Da kann der Captain der Amir Abrashi nur noch den Kopf schütteln.
3: Das Resultat ist brutal, Vor allem nach der ersten Halbzeit, wo du ein sehr gutes Spiel machst. Komplimente in der ersten Halbzeit, gehst du 1-0 Führung, musst 2-0 machen, wenn du eine Chance hast. Zweite Halbzeit können wir nicht raus, sehr passiv, Bälle können wir nicht mehr heben, können wir verdienen 1-1 über. Nichtsdestotrotz haben wir eine riesige Chance zum 2-1. Und wenn du so eine Chance gegen Lugano auslässt, wird es sehr schwer, dass du den Match gewinnst und schlussendlich verlierst du durch die zweite Halbzeit das Spiel klar.
0: Und wir haben heute Morgen gehört, wie der läuteste Mann von der Welt tönt. Das ist der Joseph McRail Bates ab und er lebt in Australien und er darf sich jetzt offiziell der lauteste Mensch der Welt nennen. Er hat im Guinness-Buch den Rekordeintrag bekommen. Sein Schrei hat unglaubliche 122,4 Dezibel erreicht. Ein Wort hat er da dabei geschrauen. Now! Nachher war seine Stimme mehrere Tage komplett heiser, hat er erzählt.
4: There's no way that you can actually practice for it. You have to just keep it for the day. Especially with the world record attempt. It took me 7 attempts just for one word, which was the word now, and my voice was shot for the next couple of days as well. It was husky, it was terrible.
1: Tomorrow

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1: Guten Morgen, Marc. Guten Morgen. Richtig, richtig. Und die Temperaturen, das warme, das heisse Wetter macht natürlich auch etwas mit dem Wasser von der See. Einerseits sinkt der Pegel zum Beispiel. Und dann, wenn man so den See beobachtet, sieht das fast so ein aus wie der Karibik, so türkis. Das ist die Algenentwicklung unter anderem verantwortlich. Und was mit diesen Algen so passiert, jetzt, wo es so warm ist, bei diesen warmen Wassertemperaturen, das schauen wir noch ein bisschen genauer an, ein bisschen später.
0: Jonas Wirtz, ab der 10. Wir gehen uns morgen wieder mit dem Marc Jäggi. Schönen Tag.

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2: Ich bin der Felix Haldimann. Der Basler Pharmakonzern Sandoz hat sich im langjährigen US-Generika-Verfahren auf Vergleiche geeinigt. Sandoz zahlt insgesamt knapp 480 Millionen US-Dollar über 7 Jahre ab nächstem Jahr. Im Verfahren ging es um mutmaßliche Preisabsprachen, die Sandoz weiterhin bestreitet. Mit der Zahlung seien sämtliche Klagen erledigt, sagt Sandoz. Die Vergleiche haben demnach keine Auswirkungen auf die Geschäftszahlen dieses Jahres oder den mittelfristigen Geschäftsausblick. Nach dem riesigen Andrang von Migrantinnen und Migranten auf die spanische Enklave Ceuta in Nordafrika steigen die Opferzahlen. Gestern sprach Spaniens Regierung von mindestens 72 Toten. Die lokalen Behörden zählten bereits 88 Leichen, die aus dem Wasser gezogen wurden. Zudem seien Kühlkammern für bis zu 200 Tote aufgestellt worden, berichtet die NZZ. Noch unbekannt ist zudem, wie viele Tote auf der marokkanischen Seite des Grenzwalls aus dem Meer gezogen wurden. Die Stadt Zürich hat Krankheitskosten für AHV- und IV-Bezüger teils deutlich zu spät zurückerstattet. In einzelnen Fällen mussten Betroffene bis zu 4 Monate warten, wie die Limmataler Zeitung berichtet. Vorgesehen sind 30 Tage. Der Kanton hat nun interveniert. Die Stadt führt die Verzögerungen auf viele und komplexe Fälle zurück. An Italiens Stränden gehen die Behörden strenger gegen illegale Bauten vor. In Ostia, dem Stadtstrand der Hauptstadt Rom, wurden mehrere privat betriebene Strandbäder geschlossen. Dort soll nun ein Strand entstehen, der für alle frei zugänglich und gratis ist. Auch in anderen Regionen wie Ligurien oder Apulien gibt es solche Bestrebungen. Italiens Küste gehört eigentlich dem Staat. Von Gesetzes wegen müsste das Ufer dementsprechend für alle frei zugänglich sein. Mehr als die Hälfte der Strände ist jedoch privat verpachtet. In Kuba ist in der Nacht auf heute erneut im ganzen Land der Strom ausgefallen. Dies teilte der staatliche Energieversorger mit. Die Karibikinsel leidet seit 5 Jahren unter einer schweren Wirtschaftskrise. Seit die USA ein Ölembargo gegen Kuba verhängt hatten, verschärfen sich Stromausfälle auf der Insel. Bereits vorgestern war der Westen Kubas von einem großflächigen Stromausfall betroffen. Brasiliens Präsident Lula da Silva ist von seiner linken Arbeiterpartei offiziell als Kandidat für eine 4. Amtszeit nominiert worden. Die brasilianische Verfassung erlaubt es, einmal direkt für eine 2. Amtszeit in Folge wiedergewählt zu werden. Lula ist seit 3 Jahren erneut Präsident. Zuvor hatte er das Amt von 2003 bis 2010 inne.
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3: Abgesehen von ein paar wenigen Wolken, heute sonnig und sehr heiß, 35 Grad am Nachmittag. Dazu in den Bergen Gewitter möglich. Morgen Dienstag ziemlich sonnig am Nachmittag, vor allem in den Bergen oder über den Bergen. Zum Teil Gewitter und wenn es dann gewittert, dann gewittert es kräftig. Temperatur morgen 31 bis 33 Grad.
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3: 3 auf 10, Nord-Süd-Achse vom Gotthardtunnel Richtung Süden, aktuell 4 Kilometer Stau.
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3: Ich hoffe, wir haben ein gutes 1. August-Wochenende gehabt. Wochenstart. Für die, die am Arbeiten sind, gut arbeiten. Für die, die noch weitere Ferienwochen haben, geniessen eure Ferien. Ich bin Jonas Wirz, das ist der Vormittag bei Radio 1. Und da Musik von Queen, zusammen mit David Bowie.
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0: John Bon Jovi, It's My Life.
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0: Im Fokus zum Wochenstart immer nach dem Zähne ist unser Herz. Bypass oder Stent? Wann kommt welche Operation bzw. welche Methode zum Einsatz? Herzchirurg Sascha Salzberg von Swiss Ablation. Fangen wir an mit dem Bypass. Was ist eigentlich genau eine Bypass-Operation?
2: Also eine Bypass-Operation ist eine Operation am Herz, wo eine Umleitung gemacht wird über ein verstopftes Herzkranzgefäß. Die Bypass-Operation ist die meistgemachte Operation überhaupt in den 1990er bis 2000. Die Herzchirurgen haben sich vor Arbeit überhaupt nicht können retten. Ist die meistgemachte Operation auf der Welt gewesen. Und dann sind Kathetereingriffe gekommen, die Stents sind eingeführt worden. Das ist auch maßgeblich an der Uni Zürich gemacht worden, so dass die Zahlen aktuell eher abnehmen. Aber es ist immer noch eine von den Hauptbeschäftigungen von einem Herzchirurgen an einem grossen Zentrum auf dieser Welt.
0: Wann kommt es zu so einer Bypass-Operation?
2: Ja, das ist ein grosser Diskussionspunkt. Früher immer. Bevor es die Katheter gegeben hat und Stents gegeben hat, hat man immer einen Bypass müssen machen, weil es keine andere Option gegeben hat. Heutzutage ist es natürlich ganz klar. Heutzutage werden sehr viele Patienten mit Stents versorgt. Und es gibt aber klare Situationen bei Drei-Gefäßerkrankungen, also wenn drei von den Hauptgefäßen auf dem Herz befallen sind und noch andere Risikofaktoren vorhanden, dann macht Bypass-Operation mehr Sinn wie ein Stent. Aber das sind Diskussionen, die in den Spitälern zwischen Herzchirurgen und Kardiologen im sogenannten Heart-Team geführt werden.
0: Jetzt ich, als ich mich noch nie mit dem Thema beschäftigt habe, wie muss ich mir eine Bypass-Operation vorstellen? Also ist das eine Operation am offenen Herz oder ist das minimal invasiv?
2: Es gibt sowohl als auch. Also meistens wird es am offenen Herz gemacht über eine Sternotomie. Das ist eine Öffnung im Brustbein vorne. Da wird der Brustkasten aufgesackt, weil das die einzige Möglichkeit ist, an alle Stellen vom Herz dran zu kommen. Dann macht man die Bypass-Operation mit Umgehungsgefäß. Das können Arterien sein oder Venen, meistens mit Arterien. Und dann kann man die Operation am schlagenden Herz machen, minimalinvasiv, ohne Herz-Lungen-Maschine, oder man macht es mit der Herz-Lungen-Maschine. In bestimmten Situationen kann man auch den Bypass über eine kleine Öffnung unter der linken Brustwarze von 5 cm durchführen. Aber das kommt natürlich nur bei Patienten in Frage, die ein Bypass oder halt nur an einer Stelle Längsstelle haben.
0: Von der Zeit her, so eine Operation und dann die Erholungsphase, ja. Was heisst das? Wie muss man sich das vorstellen?
2: Also die Operation selber, die geht zwischen 3 und 4 Stunden. Man ist eine Woche im Spital und in der Regel geht man nachher noch 2-3 Wochen in der Erholung. Insgesamt muss man sich schon vorstellen, dass man 2-3 Monate etwas spürt. Aber man ist halt nachher viel leistungsfähiger als vorher.
0: Sascha Salzberg, Herzchirurg Swiss Ablation. 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
3: Auch heute nochmal heiß, Temperaturen gehen rauf bis 35 Grad, dazu ein paar wenige Wolken, aber insgesamt ein sonniger, schöner Tag. Am Nachmittag und gegen den Abend, vor allem in den Bergen, sind Gewitter möglich. Morgen Dienstag, dann nochmal ziemlich sonnig. Am Nachmittag und am Abend vor allem über den Bergen. Gewitter und Regen. Und wenn es dann gewittert es kräftig. 31 bis 33 Grad als Temperatur morgen Nachmittag.
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3: Nordsüdachse vom Gotthardtunnel Richtung Süden, aktuell 4 km Stau.
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0: Old Town Boy, Viertel Fremd ist es.
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0: Das feinste Sperrangel weit auf oder Klimaanlage anstellen. Je nach Land ist das bei uns zu Europa ziemlich verschieden. Eine repräsentative Umfrage im Auftrag von Glaxus in 5 Ländern zeigt, wie unterschiedlich Europa gegen die Hitze zu Hause vorgeht. Wir in der Schweiz machen ja vor allem eins, so ein Klassiker, am Morgen früh mal Fenster auf oder alle Fenster auf und so richtig durchlüften, dass die Luft mal so ein bisschen durchzieht und dann nach ein paar Minuten die Fenster wieder zu, vielleicht sogar noch die Rollläden runter, damit es eben schön kühl bleibt oder einigermaßen kühl bleibt bei diesen Temperaturen. So kühlt die Mehrheit von uns in der Schweiz. Die Mehrheit hat keine Klimaanlage daheim. Also das ganz anders bei unseren Nachbarn. Da, die gehen ganz anders um mit der Hitze. Das zeigt die Umfrage. Jeden zweiten Haushalt in Italien surrt ein Fest verbaute Klimaanlage. In der Schweiz und in Deutschland hat es nur jeder 20. so eine zuhause. Das ist doch ein massiver Unterschied. Man kann sagen, Italien, gut, jetzt kann man sagen, Italien natürlich ein bisschen südlicher, aber jetzt, wo die Temperatur auch bei uns immer mehr draufgeht, ja, ist das natürlich doch ein Thema, die Klimaanlage. Was bremst uns dann in der Schweiz oder die Mehrheit davon, sich eben so eine Klimaanlage zuzutun, so etwas fest installieren, das ökologische Gewissen, das kommt auch bei dieser Umfrage durch. Mehr als jede dritte Person nennt Umweltbedenken als Grund gegen eine Klimaanlage. Ob mit Klimaanlage oder ohne. Ich wünsche einen guten Vormittag mit Radio 1. Madonna!

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1: 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Es ist 11 Uhr. 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
2: Ich bin der Felix Haldimann. Der Basler Pharmakonzern Sandoz hat sich im langjährigen US-Generika-Verfahren auf Vergleiche geeinigt. Sandoz zahlt insgesamt knapp 480 Millionen US-Dollar über 7 Jahre ab nächstem Jahr. Im Verfahren ging es um mutmaßliche Preisabsprachen, die Sandoz weiterhin bestreitet. Mit der Zahlung seien sämtliche Klagen erledigt, sagt Sandoz. Die Vergleiche haben demnach keine Auswirkungen auf die Geschäftszahlen dieses Jahres oder den mittelfristigen Geschäftsausblick. Nach dem riesigen Andrang von Migrantinnen und Migranten auf die spanische Enklave Ceuta in Nordafrika steigen die Opferzahlen. Gestern sprach Spaniens Regierung von mindestens 72 Toten. Die lokalen Behörden zählten bereits 88 Leichen, die aus dem Wasser gezogen wurden. Zudem seien Kühlkammern für bis zu 200 Tote aufgestellt worden, berichtet die NZZ. Noch unbekannt ist zudem, wie viele Tote auf der marokkanischen Seite des Grenzwalls aus dem Meer gezogen wurden. Die Stadt Zürich hat Krankheitskosten für AHV- und IV-Bezüger teils deutlich zu spät zurückerstattet. In einzelnen Fällen mussten Betroffene bis zu 4 Monate warten, wie die Limmataler Zeitung berichtet. Vorgesehen sind 30 Tage. Der Kanton hat nun interveniert. Die Stadt führt die Verzögerungen auf viele und komplexe Fälle zurück. An Italiens Stränden gehen die Behörden strenger gegen illegale Bauten vor. In Ostia, dem Stadtstrand der Hauptstadt Rom, wurden mehrere privat betriebene Strandbäder geschlossen. Dort soll nun ein Strand entstehen, der für alle frei zugänglich und gratis ist. Auch in anderen Regionen wie Ligurien oder Apulien gibt es solche Bestrebungen. Italiens Küste gehört eigentlich dem Staat. Von Gesetzes wegen müsste das Ufer dementsprechend für alle frei zugänglich sein. Mehr als die Hälfte der Strände ist jedoch privat verpachtet. In Kuba ist in der Nacht auf heute erneut im ganzen Land der Strom ausgefallen. Dies teilte der staatliche Energieversorger mit. Die Karibikinsel leidet seit 5 Jahren unter einer schweren Wirtschaftskrise. Seit die USA ein Ölembargo gegen Kuba verhängt hatten, verschärfen sich Stromausfälle auf der Insel. Bereits vorgestern war der Westen Kubas von einem großflächigen Stromausfall betroffen. Brasiliens Präsident Lula da Silva ist von seiner linken Arbeiterpartei offiziell als Kandidat für eine 4. Amtszeit nominiert worden. Die brasilianische Verfassung erlaubt es, einmal direkt für eine 2. Amtszeit in Folge wiedergewählt zu werden. Lula ist seit 3 Jahren erneut Präsident. Zuvor hatte er das Amt von 2003 bis 2010 inne.
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3: Heute Nachmittag ziemlich sonnig und sehr heißes Wetter, 35 bis 36 Grad. Später am Nachmittag, vor allem auf den Bergen, lokal Gewitter möglich. Morgen, Dienstag, recht sonnig. Am Nachmittag dann Gewitter möglich, vor allem über den Bergen. Und wenn es dann gewittert, dann tut es kräftig gewittern. 31 bis 33 Grad als Temperatur morgen Nachmittag.
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3: Zu Belfisches A1 Bern Richtung Zürich. Zwischen Aarau West und Aarau Ost steht der stockende Verkehr. Und Nord-Südachse vom Gotthardtunnel Richtung Süd. Aktuell 5 km Stau.
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3: Am Samstag ist Street Parades, das heisst für die eine Flucht aus der Stadt, für die anderen mittanzen an der Parade und mitführen. Aber ob Flucht oder mittanzen, es gibt ja die Dance-Klassiker von der Musikgeschichte, wo alle von uns gerne mittanzen. Und die Klassiker The Power spielen wir ein bisschen später in dieser Stunde. Ich bin Jonas Wirz und auch Musik von Ed Sheeran.

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Europe's and Dolls, The Final Countdown. Und der Countdown läuft auf für die Street Parade. 5 Tage, 2 Stunden und 30 Minuten. Dann geht's los. Street Parade. Ab einem gewissen Alter ist man vielleicht auch nicht mehr auf vorderster Front, zumindest wie. Es gibt die, die sogar aus der Stadt flüchten, aber eben auch die, die doch noch mittanzen und das Ganze feiern und mitfeiern. Und ob Flucht oder mitfeiern, es gibt die Dance-Klassiker von der Musikgeschichte, die alle gerne haben zum Tanzen. Und 5 von den Dance-Klassikern spielen wir diese Woche um die Zeit. Heute geht es um den Song «The Power», 1989. Rausgekommen, produziert von einem deutschen Produzenten-Duo. Ein Song, der die Eurodance-Welle mitgeprägt hat in den 90er Jahren. Die berühmteste Gesangslinie ist sozusagen ein Cover oder ein Sample von einem Dance-Klassiker von Jocelyn Brown. Man musste das später anpassen wegen rechtlichen Diskussionen. Da ist der Song «Snap the Power» bei Radio 1.

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5: Auch heute wieder ein heutig heißer Tag, 35 bis 36 Grad. Später vor allem im Bergen Gewitter möglich. Morgen Dienstag, dann recht sonnig am Nachmittag.

0: Das Gewitter möglich lokal, und wenn es dann gewittert, dann tut es kräftig gewittern, 31 bis 33 Grad.
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0: Zwei Meldungen von der Strasse, und zwar auch eins Berner Richtung Zürich. Zwischen Aarau West und Aarau Ost steht stockender Verkehr wegen Verkehrsüberlastung. Und dann Nord-Südachse vom Gotthardtunnel Richtung Süden, aktuell 5 km Stau. All unterwegs, gute und sichere Fahrt.
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good song for the Whitney Houston. I Wanna Dance With Somebody. Auch heute gibt es wieder einen südlich heißen Tag. Die Temperaturen gehen rauf, 35 bis 36 Grad für die, die noch eine Woche Ferien haben. Natürlich eine gute Ausgangslage. Alle anderen, gleich kommt Mittagspause auf uns zu. Der Montagvormittag mit Radio 1. 10 vor 12 ist es Blondie, Call Me.

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7: Ich bin der Felix Haldimann. Die Schweizerische Post verschiebt ihr Ziel, CO2 zu entnehmen und zu speichern von 2030 auf 2040. Ein Grund dafür sei der Markt für die CO2-Entnahme und Speicherung, sagt Jonathan Fisch von der Post.
8: Beim CO2, wo man zum Beispiel möchten binden oder bei der ganzen Zertifizierung, dass wir dort nicht gleich schnell unterwegs sind und das hängt eigentlich nicht nur an uns, nicht nur an der Post, sondern wir sehen, dass der ganze Markt, die ganzen Technologien dort nicht so schnell vorwärts gekommen sind, wie wir das noch vor 5 Jahren gedacht haben.
7: Die Post hält aber weiter am Ziel fest, im eigenen Betrieb netto null bis 2040 zu erreichen. Zusammen mit ihren Partnern soll dieses Ziel bis 2050 erreicht werden. Ein neuer Sensor erkennt Giftstoffe von Blaualgen in Schweizer Seen schnell und präzise. Er weist bereits eine Konzentration nach, die 40-mal unter dem Richtwert für Trinkwasser der Weltgesundheitsorganisation liegt, wie erste Tests im Genfer und Luganersee zeigten. Entwickelt wurde der Sensor von Forschenden der ETH Lausanne. Blaualgen breiten sich im Sommer oft rasant aus. Sie setzen gefährliche Giftstoffe frei und sind ein Risiko für die Trinkwasserversorgung. Am Flughafen Zürich hat im Sommermonat Juli Hochbetrieb geherrscht. Insgesamt verzeichnete der Flughafen über 26.000 Starts und Landungen, wie eine Auswertung der Nachrichtenagentur AWP zeigt. Die Zahl der Flugbewegungen lag trotz anhaltender geopolitischer Spannungen erneut über dem Vorjahreswert. Die Waldbrände westlich der griechischen Hauptstadt Athen sind noch nicht unter Kontrolle. Die Feuerwehr konzentriere sich auf zwei Fronten westlich von Athen, berichten griechische Medien. Obwohl es nicht mehr so stark winde, seien die Einsätze weiterhin gefährlich, so der Zivilschutz. Die Waldbrandgefahr sei nach wie vor sehr hoch. Gestern waren bei der Kollision zweier Löschhelikopter ein Pilot und ein Co-Pilot ums Leben gekommen. Damit sind bislang 5 Rettungskräfte gestorben. Der Druck auf FIFA-Präsident Gianni Infantino nimmt immer mehr zu. So will der englische Fußballverband dem FIFA-Chef die Unterstützung für seine Wiederwahl entziehen, wie Sky News berichtet. Dies, nachdem der walisische Verband als erster bekannt gab, Infantino nicht mehr zu unterstützen. Die jüngsten Versäumnisse von Infantino hätten dies ausgelöst, so der Verband von Wales. Gianni Infantino war zuletzt mit einem Versuch gescheitert, die Fußball-Weltmeisterschaft für Investoren zu öffnen. Weitere europäische Verbände dürften in den nächsten Tagen folgen.
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1: Der SMI aktuell bei 14.385 Punkten. Das Plus von 0,27%. Ein Euro gibt es für 93 Rappen 19 und einen US-Dollar für 80 Rappen 86.
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1: Im Moment liegt der Topzins von hypotheken.ch für eine 10-jährige Festhypothek bei 1,39%. 5 Jahre gibt es für 1,27%. 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
1: Heute viel Sonne, die Temperaturen gehen darauf, 35 bis 36 Grad, also nochmal ein richtiger heißer Tag. Über den Bergen sind da und dort Gewitter möglich. Dann morgen nochmal ziemlich sonnig, später am Nachmittag, dann aber Gewitter, vor allem in den Bergen. Und wenn es gewittert, dann tut es kräftig. Also es schädert da ziemlich, die Temperaturen gehen darauf, 31 bis 33 Grad morgen.
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1: Eine aktuelle Gefahrmeldung als erstes. A1 in Gallen Richtung Zürich zwischen Oberwinterthur und Ohrringen. Dort, Vorsicht, eine Metallstange liegt auf der Strasse. Dann A1 Bern Richtung Zürich zwischen der Verzweigung Bierfels und Neuhof. Stau wegen einer Baustelle Nord-Südachse vor dem Gotthardtunnel Richtung Süden, aktuell dort 5 km Stau.
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1: Die Schweizer Post zeigt sich ja gerne als Vorreiterin in Sachen Klimaschutz. Doch jetzt verschiebt sie still und diskret ihre Klimaziele um 10 Jahre. Die Reaktionen aus der Politik hören wir uns an auf die 20 ab in dieser Stunde. Gerade als erstes, ich bin Jonas Wirz, wünsche einen guten Mittag. Das sind ABBA mit Waterloo. Willkommen bei Radio 1.

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0: Der Mittag mit Radio 1, 20 ab 12 ist es. Zumindest in diesem Hitzesommer 2026 passt die Schweizer Post die eigenen Klimaziele an und sorgt so für Schlagzeilen. Redakteur Nicola Katermass, was ist bekannt?
1: Heute Morgen schreibt der Blick, die Schweizerische Post verschiebe still und diskret ihre Klimaziele um 10 Jahre. Der Blick stützt sich dabei auf den Geschäftsbericht von der Post vom Jahr 2025, wo der Frühling publiziert worden ist. In dem heisst es nämlich, dass die Post bis in 4 Jahren im eigenen Betrieb klimaneutral sein will. In einer Mitteilung von der Post vom Juli schreibt die Post aber «Netto Null ab 2040», sprich in 14 Jahren gelte weiterhin für den eigenen Betrieb und die Wertschöpfungskette nahe am Kerngeschäft. Das bleibe unverändert. Der Jonathan Fisch, Mediensprecher von der Schweizerischen Post, ordnet ein.
2: Es ist richtig, dass wir Klimaziele schärfen. Das machen wir aber überhaupt nicht klamm und heimlich. Wir haben das auf der Webseite super kommuniziert. Unter anderem übrigens auch mit einer Medienmitteilung von Anfang Juli.
1: Der Geschäftsbericht, wo drin steht, dass man bis im Jahr 2030 im eigenen Betrieb klimaneutral sein will, bezüge sich auf das Jahr 2025, heisst es weiter. Die Anpassungen der Klimaziele sind im März, wo der Bericht veröffentlicht worden ist, noch nicht erfolgt. Die hat man im Juli kommuniziert. Das Zwischenziel von der CO2-Reduktion bis 2030 bleibe unverändert. Es verschiebe sich aber das Ziel, CO2-Emissionen aus dem eigenen Betrieb zu entnehmen und zu speichern, von 2030 auf 2040. Und auch neu bis 2050 statt 2040 will man die gesamte Wertschöpfungskette mit ihren Partnern auf Netto Null bringen. Im Blick kritisieren verschiedene Politikerinnen und Politiker die Anpassungen. Der Jonathan Fisch betont aber, dass die Post immer noch das Klimaziel erreiche, wo sie erreichen müsse.
2: Insofern ist es wirklich wichtig, dass man an dieser Vorbildfunktion gerade als Schweizerische Post könnte festhalten. Und dass es zum Teil Anpassungen gibt auf dem Weg zu dem Ziel, das ist etwas, was in der Wirtschaft immer wieder vorkommt.
1: Ein Beispiel dafür ist die UBS. Sie hat ihre Klimaziele letztes Jahr um 10 Jahre verschoben.

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9: Auch heute wieder ein sonnig heißer Tag, 35 bis 36 Grad. Über den Bergen lokal Gewitter möglich. Morgen, Dienstag, dann recht sonnig. Am Nachmittag allerdings da und dort ein Gewitter möglich. Und wenn es gewittert, dann gewittert es kräftig, 31 bis 33 Grad.
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9: Nordsüdachse vom Gotthardtunnel Richtung Süden, aktuell 8 km Stau.
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1: Ja, Peter Wick, es hört nicht mehr auf, gefühlsmässig mit dem heissen Wetter, auch heute wieder Temperaturen über 30 Grad.
2: Ja, tatsächlich. Und an einem anderen Sommer würde man sagen, du 33 oder 35 Grad, also am Nachmittag sollte geben. Das ist ja unglaublich.
1: Ja, eben, dann würde man das so richtig abfeiern, oder?
2: Jetzt sind wir so mit den Schultern zurück und sagen, ja. Das ist ein kalter Kaffee. Nein, es ist schon so. Heute wieder sehr heiß. Wir haben aktuell schon um die 32,5 Grad hier in der Region. Wenn man Richtung Aare und Limmatur abgeht, Richtung Wasserschloss, dort schon 33 Grad und Höchsttemperatur heute 35 bis 36 Grad. Das kann ich nach wie vor so bestätigen. Also es wird wieder ausserordentlich heiß, auch heute. Und das mit Sonne, natürlich auch Quellwolken, die werden dann vor allem über den Bergen entstehen. Und dort besteht ein erhöhtes Gewitterrisiko im Flachland. Kann ich es nicht ganz ausschliessen, aber oftmals bleibt es bei uns trocken. Eben, und sonnig heiß.
1: Stichwort Gewitter, wie sieht es da morgen aus?
2: Ja, es wird morgen so die typische Variante geben von der Hitze, aber auch etwa um die 33, vielleicht mal 34 Grad. Und ich erwarte, dass es zuerst ziemlich sonnig wird sein. Dann aber doch im Laufe des Nachmittags auch wieder zuerst in den Bergen, später da und dort im Flachland kommt Gewitter. Und natürlich bei diesen Temperaturen relativ hohe Luftfeuchtigkeit, darum auch schwitzig, könnte Gewitter auch ziemlich heftig ausfallen mit Sturmböen, mit starker Regen punktuell, aber auch Hagel. Wie gesagt, das ist immer punktuell, das trifft nicht all, aber doch da und dort, es geht morgen heiß weiter, unangenehm heiß, schwitzig, auch Mittwoch erwartet Temperaturen von 30 bis 32 Grad, ziemlich sonnig am Nachmittag, wieder in den Bergen erhöht das Gewitterrisiko, im Flachland ein bisschen weniger und am Donnerstag geht es auch ziemlich sonnig und heiß weiter mit 30 bis 31 Grad, und mit einem Nachmittag und am Abend sehe ich doch verbreiteter Regengüsse und Gewitter aufziehen. Also dann erwarte ich auch im Flachland, dass mal so ein richtig gutes und ein bisschen verbreitetes Tunderwetter geben könnte.

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8: Ich bin Celina Uhrig. Die Schweizerische Post verschiebt ihr Ziel, CO2 zu entnehmen und zu speichern, um 10 Jahre, von 2030 auf 2040. Grund dafür sei unter anderem, dass sich der Markt für CO2-Speicherlösungen langsamer entwickelt habe als erwartet, sagt Jonathan Fisch von der Post.
9: Es ist auch nicht dort so, dass wir das ganze Teilziel über den Haufen werfen. Es ist aber auch so, dass wir dort bei der CO2-Entnahme und Speicherung langsamer unterwegs sind als erwartet.
8: Am Ziel, die CO2-Emissionen bis 2030 zu senken und bis 2040 netto null zu erreichen, halte die Post fest, so Fisch. Bis 2050 sollen auch alle Partner der Post das Ziel netto null erreichen. Ein neuer Sensor erkennt Giftstoffe von Blaualgen in Schweizer Seen schnell und präzise. Er weist bereits eine Konzentration nach, die 40 Mal unter dem Richtwert für Trinkwasser der Weltgesundheitsorganisation liegt, wie erste Tests im Genfer und Luganersee zeigten. Entwickelt wurde der Sensor von Forschenden der ETH Lausanne. Blaualgen breiten sich im Sommer oft rasant aus. Sie setzen gefährliche Giftstoffe frei und sind ein Risiko für die Trinkwasserversorgung. Nach der Hitzewelle ist in der Schweiz ab morgen langsam eine Abkühlung in Sicht. Das teilt der Wetterdienst Meteo News mit. Heute werden aber vielerorts noch über 30 Grad erreicht. In der Region Basel sind bis zu 36 Grad möglich. Ab morgen gehen die Temperaturen Schritt für Schritt zurück. Gegen Ende der Woche werden im Flachland voraussichtlich noch 25 bis 28 Grad erreicht. Gleichzeitig nimmt das Risiko für Gewitter und teils starke Windböen zu. Die Waldbrände westlich der griechischen Hauptstadt Athen sind noch nicht unter Kontrolle. Die Feuerwehr konzentrierte sich auf zwei Fronten. Westlich von Athen berichten griechische Medien. Obwohl es nicht mehr so stark winde, seien die Einsätze weiterhin gefährlich, so der Zivilschutz. Die Waldbrandgefahr sei nach wie vor sehr hoch. Gestern waren bei der Kollision zweier Löschhelikopter ein Pilot und ein Co-Pilot ums Leben gekommen. Damit sind bislang 5 Rettungskräfte gestorben. Der Druck auf FIFA-Präsident Gianni Infantino nimmt immer mehr zu. So will der englische Fußballverband dem FIFA-Chef die Unterstützung für seine Wiederwahl entziehen, wie Sky News berichtet. Dies, nachdem der walisische Verband als erster bekannt gab, Infantino nicht mehr zu unterstützen. Die jüngsten Versäumnisse von Infantino hätten dies ausgelöst, so der Verband von Wales. Gianni Infantino war zuletzt mit einem Versuch gescheitert, die Fußball-Weltmeisterschaft für Investoren zu öffnen. Weitere europäische Verbände dürften in den nächsten Tagen folgen.
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10: Heiss ist es auch heute Nachmittag, 35 bis 36 Grad. Später bei den Bergen, da und dort lokal Gewitter möglich. Morgen Dienstag recht sonnig. Am Nachmittag Gewitter möglich, 31 bis 33 Grad.
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10: Du weißt, ist es Nord-Süd-Achse vor dem Gotthardtunnel Richtung Süden, aktuell 5 km Stau.
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10: Ich hoffe, ihr einen guten Mittag gehabt. Sind stark klar für den Montagnachmittag. Ich bin Jonas Wies und liefere euch die Musik dazu. Mit dem Jimi Hendrix, All Along the Watchtower.

0: Lionel Richie mit You Are.
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0: Was passiert bei einer Scheidung mit der Mietwohnung? Katja Stieghorst, Juristin vom HEV. Scheidung meistens unschön, es gibt Konflikt. Aber wie sieht es aus, wenn es um die Mietwohnung geht? Gibt es eine Regel, wer die Wohnung denn eigentlich behalten darf nach der Scheidung?
2: Da gibt es eigentlich keine Regeln. Das Scheidungsverfahren wird vom Gericht geprüft. Und das Gericht prüft dabei auch, welcher Ehegatte die wichtigeren Gründe für einen Verbleib in dem Mietobjekt hat, sofern das strittig ist, und überträgt das Mietverhältnis dann auf den einen Ehegatten. Und zwar durch Gerichtsurteile. Eine Zustimmung des Vermieters ist dabei nicht erforderlich.
0: Also kann die Vermieterin, Vermieter das verhindern?
2: Nein, grundsätzlich nicht. Er ist sofort über die Übertragung zu informieren und muss sie grundsätzlich akzeptieren. Eine Kündigung rein aufgrund der Scheidung, die gilt als missbräuchlich und wird dann nicht geschützt. Der Vermieter hat aber das Recht zu kündigen, wenn ihm durch die Änderung der familiären Situation des Mieters wesentliche Nachteile entstehen. Zum Beispiel, wenn offensichtlich ist, dass der Mietzins von dem in der Wohnung verbleibenden Ehegatten gar nicht gezahlt werden kann und es diesbezüglich keine Regelung im Scheidungsurteil gibt. Denn selbst wenn die beiden Ehegatten den Mietvertrag gemeinsam unterzeichnet haben, haftet der Ehegatte, der die Wohnung verlässt, zwar solidarisch für den Mietzins, aber nur so lange, wie das Mietverhältnis nach Vertrag oder Gesetz endet. Das sind maximal 2 Jahre. In den meisten Fällen ist es aber aufgrund der gesetzlichen Kündigungsfrist nur 3 Monate.
0: Katja Stieghorst, Juristin vom HEV, haben wir gehört zum Thema Mietwohnung und Scheidung.
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1: Auch in Sachen Temperaturen sind wir uns ja einiges gewöhnt. Und so Temperaturen über 30 Grad ist in diesem Sommer nichts mehr speziell, obwohl es heute richtig süßig heiß ist. Nochmal 35 bis 36 Grad, das nehmen wir so hin. Dann hat es über den Bergen später gegen den Abend ein paar Gewitter. Morgen, Dienstag, dann nochmal ein sonniger Tag. Später über den Bergen und auch weiter darüber aus Gewitter möglich. Temperaturen morgen 31 bis 33 Grad.
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1: Nord-Südachse von Gotthardtunnel Richtung Süden, aktuell 5 km Stau.
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Dolls, Big Yellow Taxi. Willkommen bei uns an dem heutigen heissen Montagnachmittag. Auch mit Temperaturen über 30 Grad bis 36 Grad. Heute Nachmittag da Musik von Michael Jackson, Dirty Diana.

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2: Ich bin Celina Uhrig. Die Fachstelle Sexuelle Gesundheit Aargau hat 2 Grossratsmitglieder angezeigt. Die SVP-Grossrätin Nicole Burger und EDU-Grossrat Martin Bossart wollten klären lassen, ob Unterrichtsinhalte wie das Üben mit Kondomen an Holzmodellen strafrechtlich relevant sein könnten und wo die Grenzen des Strafrechts im Umgang mit Kindern verlaufen. Die Fachstelle Sexuelle Gesundheit Aargau wertete den Vorstoß als rufschädigend und reichte Anzeige wegen übler Nachrede und Verleumdung ein. Die Staatsanwaltschaft nahm das Verfahren laut der Fachstelle jedoch nicht an die Hand. Die Fachstelle akzeptiert den Entscheid. Nach der Hitzewelle ist in der Schweiz ab morgen langsam eine Abkühlung in Sicht. Das teilt der Wetterdienst Meteo News mit. Heute werden aber vielerorts noch über 30 Grad erreicht. In der Region Basel sind bis zu 36 Grad möglich. Ab morgen gehen die Temperaturen Schritt für Schritt zurück. Gegen Ende der Woche werden im Flachland voraussichtlich noch 25 bis 28 Grad erreicht. Gleichzeitig nimmt das Risiko für Gewitter und teils starke Windböen zu. Ein neuer Sensor erkennt Giftstoffe von Blaualgen in Schweizer Seen schnell und präzise. Er weist bereits eine Konzentration nach, die 40 Mal unter dem Richtwert für Trinkwasser der Weltgesundheitsorganisation liegt, wie erste Tests im Genfer und Luganersee zeigten. Entwickelt wurde der Sensor von Forschenden der ETH Lausanne. Blaualgen breiten sich im Sommer oft rasant aus. Sie setzen gefährliche Giftstoffe frei und sind ein Risiko für die Trinkwasserversorgung. Die britische Billigfluggesellschaft EasyJet hat die Frist für eine verbindliche Übernahmeofferte verlängert. Der US-Investor Castlelake hat nun wie der Konkurrent Apollo bis Freitag Zeit, ein verbindliches Angebot einzureichen oder darauf zu verzichten. Das teilt EasyJet mit. Apollo hatte Anfang Juli bereits eine Grundsatzeinigung mit EasyJet erzielt. Das mögliche Übernahmeangebot bewertet die Fluggesellschaft mit rund 5,7 Milliarden Pfund. Castlelake hatte zuvor ein etwas tieferes Angebot vorgelegt. Der Druck auf FIFA-Präsident Gianni Infantino nimmt immer mehr zu. So will der englische Fußballverband dem FIFA-Chef die Unterstützung für seine Wiederwahl entziehen, wie Sky News berichtet. Dies, nachdem der walisische Verband als erster bekannt gab, Infantino nicht mehr zu unterstützen. Die jüngsten Versäumnisse von Infantino hätten dies ausgelöst, so der Verband von Wales. Gianni Infantino war zuletzt mit einem Versuch gescheitert, die Fußball-Weltmeisterschaft für Investoren zu öffnen. Weitere europäische Verbände dürften in den nächsten Tagen folgen.
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3: Die Sonne die brennt auch heute gnadenlos vom Himmel oben ab. Das Ganze heizt sich auf. Heute Nachmittag 35 bis 36 Grad. Später über den Bergen lokal Gewitter möglich. Morgen, Dienstag, nochmal recht sonnig. Typische Angelegenheit. Das Gewitterrisiko ist auch präsent. Vor allem über den Bergen, aber nicht nur 31 bis 33 Grad.
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3: A1 Bern Richtung Zürich zwischen Baden-West und Neuenhof, dort stockender Verkehr. A1 Bern Richtung Zürich zwischen Dietikon und Limmental, Kreuz, Verkehrsbehinderungen. Die rechte Fahrspur ist im Moment blockiert und dann Nord-Süd-Achse vor dem Gotthardtunnel Richtung Süden, aktuell 7 km Stau.
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3: Mit dabei Musik von der Dido, mit dabei Musik von Level 42 und geht jetzt zum Anfang Beatles. Jonas wird am Mikrofon. Wieder einen guten Nachmittag mit Radio 1.
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Sagen Dino ist das zum Abschluss von unseren vier Songs am Stück. Here With Me heisst ein Song aus dem 99. Und da Musik von John Bon Jovi aus dem 2005. Have a nice day, das wünsche ich euch auch. Möglichst einen kühlen Schattenplatz aufsuchen bei dem

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1: Sonnig und heutige Eis, auch heute 35 bis 36 Grad. Später über den Bergen sind Gewitter möglich. Morgen ist es recht sonnig, am Nachmittag Gewitter möglich über den Bergen, 31 bis 33 Grad.
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1: Nordseitachse von Goldhautunnel Richtung Süden, aktuell 7 km Stau.
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0: Spice Girls mit dem Song Wannabe. Und das sind Themen gewesen, heute in der Radio 1 Morgenshow bei Marc Jäcki.
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2: Wieder eine heiße Woche mit Temperaturen weit über 30 Grad. Das heisst langsam aber sicher, wir müssen umdenken, sagt der Professor für Wetter- und Klimarisiken von der ETH Zürich, der David Bresch, im Echo der Zeit und heute Morgen in der Morgenshow.
3: Auf was es ausläuft, ist, dass eben Arbeitgeber, Arbeitnehmer sich darüber Gedanken machen müssen, wie gestalten wir gemeinsam diese Zeit. Es ist dann ja doch nicht das ganze Jahr, aber Hitzewellen nehmen zu. Die Anzahl an Hitzetagen steigt, das sagen uns die Schweizer Klimaszenarien. Und das sind natürlich alle gut beraten, sich darauf einzustellen, sich anzupassen an eine sich verändernde Situation.
2: Dann hat GC gestern eine Klatsche müssen einstecken gegen Lugano. 1-4 hat zum Schluss geheissen. Da kann der Captain der Amir Abrashi nur noch den Kopf schütteln.
4: Das Resultat ist brutal, vor allem nach der ersten Halbzeit, wo du ein sehr gutes Spiel machst. Komplimente in der ersten Halbzeit, du gehst 1 und Führung, musst 2-0 machen, wenn du eine Chance hast. Zweite Halbzeit können wir nicht raus, sehr passiv, Bälle können wir nicht mehr heben, können wir verdienen 1-1 über. Nichtsdestotrotz haben wir eine riesen Chance zum 2-1. Und wenn du so eine Chance gegen Lugano auslässt, wird es sehr schwer, dass du den Match gewinnst und schlussendlich verlierst durch die zweite Halbzeit das Spiel klar.
2: Und wir haben heute Morgen gehört, wie der lüteste Mann von der Welt tönt. Das ist der Joseph McRail Bates ab und er lebt in Australien und er darf sich jetzt offiziell der lauteste Mensch von der Welt nennen. Er hat im Guinness-Buch den Rekordeintrag bekommen. Sein Schrei hat unglaubliche 122,4 Dezibel erreicht. Ein Wort hat er dabei geschrien. Now! Nachher war seine Stimme mehrere Tage komplett heiser gewesen, hat er erzählt.
5: There's no way that you could actually practice for it. You have to just keep it for the day. Especially with the world record attempt. It took me 7 attempts just for one word, which was the word now. And my voice was shot for the next couple of days as well. It was husky, it was terrible.

0: Chicago sind das. Linda Quetter übernimmt ab 3 und bei dir schon mal ein Blick voraus auf die Street Parade am Samstag.
1: So tönt es dann.
0: Richtig.
1: In der ganzen Stadt. Und natürlich so ein riesiges Event, so ein Rave, wo einfach wirklich tausende, aber tausende Menschen in die Stadt Zürich kommen, braucht ein gutes Sicherheitskonzept. Und vor allem Schutz und Rettung Zürich ist da wahnsinnig gefordert. Wie das für Schutz und Rettung Zürich aussieht, wie tun sie sich auf das vorbereiten, was ist da überhaupt alles zu beachten, wie viele Menschen sind überhaupt im Einsatz, dass Street Parade, dass es uns allen gut geht. Genau über das reden wir heute am Nachmittag noch ein bisschen ausführlicher.
0: Linda Abendrüh, mein Name ist Jonas Wies, wieder ein guter Nachmittag mit Radio 1.

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6: Ich bin Celina Uhrech. In Basel ist eine Person infolge eines Legionellenausbruchs verstorben. 26 weitere Menschen sind erkrankt, wie das Gesundheitsdepartement mitteilt. 7 Personen mussten demnach auf einer Intensivstation behandelt werden. Die Behörden legten am Freitag einen Kühlturm auf einem Dach im Kleinbasel still, der mit Legionellen kontaminiert war. 9 weitere Kühltürme werden untersucht. Legionellen sind Bakterien, die sich in feuchten Umgebungen vermehren können und über feine Wassertröpfchen eingeatmet werden. Sie können eine schwere Lungenentzündung auslösen. Die Fachstelle Sexuelle Gesundheit Aargau hat 2 Großratsmitglieder angezeigt. Die SVP-Grossrätin Nicole Burger und EDU-Grossrat Martin Bossart wollten klären lassen, ob Unterrichtsinhalte wie das Üben mit Kondomen an Holzmodellen strafrechtlich relevant sein könnten und wo die Grenzen des Strafrechts im Umgang mit Kindern verlaufen. Die Fachstelle Sexuelle Gesundheit Aargau wertete den Vorstoß als rufschädigend und reichte Anzeige wegen übler Nachrede und Verleumdung ein. Die Staatsanwaltschaft nahm das Verfahren laut der Fachstelle jedoch nicht an die Hand. Die Fachstelle akzeptiert den Entscheid. Der amtierende US-Justizminister Todd Blanche hat die Pläne für einen umstrittenen Entschädigungsfonds für vermeintliche Opfer politisch motivierter Strafverfolgung endgültig zurückgenommen. Der Fonds sei aufgehoben und habe somit weder Rechtskraft noch Wirkung, schrieb Blanche auf X. Ursprünglich sollten nach Plänen des Justizministeriums rund 1,8 Milliarden Dollar in den Fonds fließen. Kritiker und Kritikerinnen hatten die Befürchtung geäußert, dass auf diese Weise Staatsgeld für die Belohnung von Anhängern des US-Präsidenten Donald Trump genutzt werden könnte. Die Bauarbeiten an der Tramhaltestelle Bahnhof G beim Zürcher Hauptbahnhof sind nach rund einem halben Jahr auf Kurs. Seit dem Fahrplanwechsel im letzten Dezember wird die Haltestelle Bahnhof G renoviert und hindernisfrei ausgebaut. Die Bauarbeiten sollen zum nächsten Fahrplanwechsel im Dezember abgeschlossen sein. Wie die Stadt mitteilt, liege man im Zeitplan. Die britische Billigfluggesellschaft EasyJet hat die Frist für eine verbindliche Übernahmeofferte verlängert. Der US-Investor Castlelake hat nun wie der Konkurrent Apollo bis Freitag Zeit, ein verbindliches Angebot einzureichen oder darauf zu verzichten. Das teilt EasyJet mit. Apollo hatte Anfang Juli bereits eine Grundsatzeinigung mit EasyJet erzielt. Das mögliche Übernahmeangebot bewertet die Fluggesellschaft mit rund 5,7 Milliarden Pfund. Castlelake hatte zuvor ein etwas tieferes Angebot vorgelegt.
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7: Es ist nicht nur sonnig heute Nachmittag, aber weiterhin sehr, sehr heiß. Zum Teil ein paar so ein bisschen hohe Wolken umeinander. Und es wird dann zuerst vor allem über den Bergen, später vereinzelt auch im Flachland mal für ein Gewitter langen. Dazu messen wir zwischen 34 und 36 Grad. In der Nacht auf morgen ist es dann wieder zunehmend klar. Zum Aufstehen morgen Morgen 18 bis 22 Grad wird auch wieder schwierig mit Lüften. Der Dienstag ziemlich sonnig, typisch heiß. Morgen Nachmittag und Abend gibt es vor allem auch über den Bergen, später im Flachland, Regengüsse oder auch Gewitter. Die können durchaus auch mal ein bisschen kräftiger ausfallen. Morgen Nachmittag gibt es maximal 33 Grad.
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7: Stockende Abschnitt haben wir auf der A1, und zwar in beiden Richtungen wegen einer Baustellhöhe Baden-West. Darum haben sie dort auf beiden Seiten ein bisschen stockenden Verkehr wegen Überlastung. Und dann noch der Blick zu der A1 Bern Richtung St. Gallen zwischen Dietikon und dem Gubrisch-Tunnel. Es stockt dort, hat nämlich offenbar einen Unfall gegeben, bitte Gasvertretungsfahrzeug bilden. Und Nord-Südachse beschäftigt weiterhin Richtung Norden vor dem Gotthardtunnel. 6 km Stau, 1 Stunde Zeitverlust Richtung Süden. Zwischen Erstfeld und Güschenen sind es 9 km Stau. Sie verlieren dort also 1,5 Stunden. Ich wünsche allen unterwegs eine gute Fahrt.
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7: So richtig viel denken mag man gar nicht mehr bei dieser Hitze. Darum machen wir einfach weiterhin gute Musik hier bei Radio 1. Schön sind Sie bei uns an diesem Montag. Als nächstes hätten wir hier zum Beispiel den Bruce Springsteen dabei, Supertramp. Und R.E.M. fangen an. Das heisst übrigens ausgesprochen Rapid Eye Movement. Das ist der Bandname und der Songtitel Losing My Religion. Schön sind Sie bei uns. Ab jetzt am Mikrofon begleitet Linda Gwerder.

Grosser Hit aus dem 81, Olivia Newton-John mit Physical. Wir haben 20 ab 3 am Montag Nachmittag und er war einer der ganz Grossen, der Jazzmusiker und Entertainer Tony Bennett. Am 21. Juli vor 3 Jahren ist er gestorben. Aber heute, am 3. August 2026, würde er seinen 100. Geburtstag feiern. Er hat weltweit mit den grössten Jazzmusikern und Musikerinnen zusammengearbeitet und dann später verschiedenste Kooperationen mit jungen Künstlern und Künstlerinnen aufgenommen, so dass er nochmal ein neues, anderes Publikum erreicht hat mit seiner Musik. Da sind Namen dabei wie Christina Aguilera, Amy Winehouse, Michael Bublé oder auch Lady Gaga. Und genau diese Kombi hören wir jetzt. Der Tony Bennett, der heute 100. geworden wäre, zusammen mit der Lady Gaga. The Lady is a Tramp.

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0: Winterthur. Es wird heute zuerst vor allem über den Berg, aber später ganz vereinzelt auch im Flachland mal für ein lokales Gewitter langen. In der Nacht auf morgen wieder zunehmend klar. Es gibt morgen früh 18 bis 22 Grad. Und auch der Dienstag ist ziemlich sonnig und typisch heiß. Auch morgen Nachmittag oder gegen den Abend kann es dann wieder ein bisschen gewitteriger werden. Auch zuerst über den Bergen und später im Flachland. Dazu haben wir morgen 31 bis 33 Grad.
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0: Der A1 von Bern Richtung Zürich zwischen Baden-West und Neuenhof stockt wegen einer Baustelle. Das Gleiche gilt übrigens auch für die Gegenrichtung auf der Höhe von Baden-West, also auch stockenden Verkehr. Dann haben wir auf dem Abschnitt von Bern Richtung St. Gallen zwischen dem Limmataler Kreuz und dem Gubrisch-Tunnel stockenden Verkehr. Dort bitte Gas für die Rettungsfahrzeuge bilden. Und auf der A1 von Zürich Richtung Bern zwischen dem Limmataler Kreuz und Dietikon hat es ein Bahnenfahrzeug. Dort ist der rechte Fahrstreifen blockiert. Dann der Blick zu der Nord-Süd-Achse reisst wieder ein bisschen an unserem Geduldsfaden, so langsam aber sicher. Unten rauf in Richtung Norden 7 km Stau, eine Wartezeit von einer Stunde und 10 Minuten und Richtung Süden 9 km, wo sie anstehen zwischen Erstfeld und Göschene. Das wäre ein Zeitverlust von 1,5 Stunden. Ich wünsche eine gute Fahrt.
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im Jahr 2010 sind wir da gewesen. Rolling in the Deep von Adele. Und jetzt gehen wir ins 96. Ich komme zu einem italienischen Song. Ich finde, man kommt so ein bisschen in Ferienstimmung. Es geht auch teilweise ums Meer, aber es ist eigentlich ein Liebessong von Lucio Dalla.

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3: Ich bin Celina Urech. In Basel ist eine Person infolge eines Legionellenausbruchs verstorben. 26 weitere Menschen sind erkrankt, wie das Gesundheitsdepartement mitteilt. 7 Personen mussten demnach auf einer Intensivstation behandelt werden. Die Behörden legten am Freitag einen Kühlturm auf einem Dach im Kleinbasel still, der mit Legionellen kontaminiert war. 9 weitere Kühltürme werden untersucht. Legionellen sind Bakterien, die sich in feuchten Umgebungen vermehren können und über feine Wassertröpfchen eingeatmet werden. Sie können eine schwere Lungenentzündung auslösen. Die SBB setzt für die Street Parade am kommenden Samstag 20 Extrazüge ein. Auch der Zürcher Verkehrsbund ZVV und die Verkehrsbetriebe Zürich VBZ bauen ihr Angebot aus. Stefanie Wies.
4: Neben den Extrazügen werden auch bei den regulären Zügen mehr Waggons angehängt. So sollen die Techno-Fans gut an die Street Parade und nachher wieder heimkommen. Im nationalen und regionalen Verkehr stehen bis in die frühen Morgenstunden Extrazüge zur Verfügung. In der Region Zürich fahren Nacht-S-Bahnen und Bus bis am 4 Uhr am Morgen. Tram und Bus von der VBZ sind nach einem speziellen Fahrplan unterwegs. Darum informiert man sich am besten vor der Reise online über den aktuellen Fahrplan. Die SBB empfiehlt dazu, über den Zürich HB oder Zürich Engen anzureisen. Beim Bahnhof Stadelhofen rechnet man mit einem sehr grossen Andrang.
3: Der amtierende US-Justizminister Todd Blanche hat die Pläne für einen umstrittenen Entschädigungsfonds für vermeintliche Opfer politisch motivierter Strafverfolgung endgültig zurückgenommen. Der Fonds sei aufgehoben und habe somit weder Rechtskraft noch Wirkung, schrieb Blanche auf X. Ursprünglich sollten nach Plänen des Justizministeriums rund 1,8 Milliarden Dollar in den Fonds fließen. Kritiker und Kritikerinnen hatten die Befürchtung geäußert, dass auf diese Weise Staatsgeld für die Belohnung von Anhängern des US-Präsidenten Donald Trump genutzt werden könnte. Die Bauarbeiten an der Tramhaltestelle Bahnhof G beim Zürcher Hauptbahnhof sind nach rund einem halben Jahr auf Kurs. Seit dem Fahrplanwechsel im letzten Dezember wird die Haltestelle Bahnhof G renoviert und hindernisfrei ausgebaut. Die Bauarbeiten sollen zum nächsten Fahrplanwechsel im Dezember abgeschlossen sein. Wie die Stadt mitteilt, liege man im Zeitplan.
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5: Der SMI in Zürich ist aktuell bei 14.394 Punkten. Das ist ein Plus von 0,33%. An der Wall Street in New York ist der Dow Jones bei 53.127 Punkten plus 1,14%. Und der Visa in Euro wird gehandelt für 93,24 und der US-Dollar gibt es für 80,90.
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5: Weiterhin eine ziemlich sonnige und heisse Angelegenheit. Der Höchstwert heute in Zürich-Bülach-Winterthur bei 34 bis 36 Grad. Es kann über den Bergen einzelne Gewitter geben, später vielleicht auch lokal mal im Flachland. In der Nacht auf morgen wieder zunehmend klar. Morgen gibt es dann zum Aufstehen 18 bis 22 Grad schon. Auch der Dienstag ziemlich sonnig, typisch heiss. Kann morgen auch gewitterig werden, zuerst über den Bergen gegen den Abend oder auch später im Flachland. Und es gibt morgen bis zu 33 Grad.
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5: Auf der A1 von Bern Richtung Zürich zwischen Baden-West und Neuenhof stockt wegen der Baustelle dort. Die Fahrbahn ist verengt. In beiden Richtungen übrigens Höhe Baden-West müssen Sie mit stockendem Verkehr rechnen. Das ist dort eben aufgrund von einer grösseren Baustelle. Und dann hat es noch ein Bahnfahrzeug zwischen Winigen und Dietigen. Dort ist der rechte Fahrstreifen gesperrt und es stockt aktuell auf dem Abschnitt. Und dann natürlich das grosse Thema nach wie vor Nord-Süd-Achse. Es hat vor dem Gotthardtunnel in Richtung Norden zwischen Quinto und Airolo 6 km Stau, eine Wartezeit von einer Stunde ungefähr. Und Richtung Süden haben wir jetzt zwischen Erstfeld und Göschene 11 km Stau. Da braucht man also viel Geduld, etwa eine Stunde und 50 Minuten Wartezeit, empfohlene Umleitung via A13 San Bernardino. Viel Geduld und kommen Sie gut an eures Ziel.
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5: Wir haben es vorhin gehört in den News, es gibt extra Züge, ganz viele öffentliche Verkehrsmittel am kommenden Samstag, weil die Stadt Zürich wird rappelvoll sein mit Tausenden und Abertausenden Menschen an der Street Parade. Da ist es natürlich auch ganz wichtig, dass man, falls es irgendwelche kleinere Verletzungen gibt, auch Hilfe bekommt, möglichst schnell. Wie das ganze medizinische und sicherheitsmäßige Konzept aussieht von Schutz und Rettung und wie lange Sie sich auf so etwas vorbereiten, das hören wir noch in dieser halben Stunde. Jetzt gibt es für Sie ganz viele gute Hits. Wir haben CCR mit dabei bei den nächsten vier. Das ist ausgesprochen Creedence Clearwater Revival. Dann der Pharrell ist auch drin mit Blurred Lines und Sound Machine bzw. Miami Sound Machine natürlich. Fangen an. Bad Boy haben wir da aus dem 85. Weiterhin gute Unterhaltung. Am Mikrofon ist Linda Gwerder.

0: Ja, die Zeit läuft. Nur noch ein paar Mal schlafen und dann wird in Zürich wieder geravet. Am Samstag ist das Street Parade und so ein riesen Techno-Event fordert natürlich auch Schutz und Rettung Zürich extrem, weil klar gibt es bei so einer Menschenansammlung und so einer gigantischen Party in der ganzen Stadt auch mal kleine Verletzungen, die müssen versorgt werden. Nadine Giro, Mediensprecherin von Schutz und Rettung Zürich. Was bedeutet denn so ein Street Parade für euch oder wie tun ihr euch auf den Samstag vorbereiten?
1: Ja, es ist natürlich ein intensiver Einsatz für unsere Einsatzkräfte. Insgesamt stehen rund 400 zusätzliche Mitarbeitende von Schutz und Rettung im Einsatz. Das sind Einsatzkräfte aus Sanität, Einsatzleitzentralen, Berufs- und Milizfeuerwehr, Zivilschutz, aber auch Logistik und die verschiedenen Stabsbereiche. Mhm. Und die Vorbereitungen, die fangen schon Wochen voraus an, zusammen mit dem Veranstalter und den Partnerorganisationen.
0: Was müssen denn da vor allem beachten oder was sind so die wichtigsten Punkte, die müssen organisiert werden?
1: Ja, also wichtig ist die maßgeschneiderte Mittel- und Personalplanung und Logistik beispielsweise. Die plant bereits mehrere Monate im Voraus, welches Material das benötigt wird und bereitet dann die entsprechenden Gitterrollwagen vor. Und das Material, das beläuft sich tatsächlich auf fast 19 Tonnen insgesamt.
0: Wahnsinn. Bei dieser ganzen Ausrüstung sind natürlich auch Medikamente oder sonstige medizinische Utensilien dabei, unter anderem. Was sind denn erfahrungsgemäß die häufigsten Einsätze, die ihr an der Street Parade habt?
1: Es ist eigentlich jedes Jahr so, dass sich viele Menschen aufgrund von Schnitt- und Schürverletzungen an den Füßen melden, beispielsweise wegen Scherben, die am Boden liegen. Darum empfehlen wir auch den Besucherinnen und Besuchern immer geschlossene Schuhe zu tragen, damit es gar nicht erst zu Verletzungen kommt. Und gerade bei schönem, heißem Wetter ist natürlich der Sonnenschutz sehr wichtig und genug zu trinken, um einem Flüssigkeitsmangel vorzubeugen. Also das heisst Wasser und nicht alkoholische Getränke.
0: Und wie kommt man eigentlich in dem Gewusel inne von tausenden und abertausenden Menschen am schnellsten Hilfe über, wenn jetzt etwas passiert? Also ist Schutz und Rettung dann einfach ein bisschen überall verteilt?
1: Einerseits sind wir natürlich immer über die Notrufnummer 144 erreichbar. Zusätzlich haben wir auch mobile Rettungsequipen im Einsatz, die sich auf dem Festgelände bewegen und so möglichst schnell beim Patienten oder der Patientin sind. Und wir sind mit 6 Sanitätsbösten vor Ort. Das sind medizinische Behandlungsstellen, die rund ums Seebecken entlang der Umzugsroute verteilt sind.
0: Das ist also ein riesen Einsatz von Schutz und Rettung Zürich, auch an dieser Street Parade. Vielen Dank für die Infos, Nadine Giro.

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0: Wir haben dann im Verlauf der Nacht wieder einen zunehmend klaren Himmel zum Aufstehen. Morgen, morgen 18 bis 22 Grad. Der Dienstag noch einmal ziemlich sonnig, typisch heiß am Morgen. Über den Bergen und später auch im Flachland kann es am Morgen lokal zum Gewitter kommen. Es gibt 31 bis 33 Grad.
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0: Auf der A1 von Bern Richtung St. Gallen, zwischen dem Limmataler Kreuz und dem Gubberisch-Tunnel stockt es. Offenbar ist dort irgendetwas vorgefallen. Man soll unbedingt ein Gas für die Rettungsfahrzeuge bilden. Dann hat es da auch noch ein Bahnenfahrzeug zwischen Wienigen und Dietikon, wo der rechte Fahrstreifen gesperrt ist. Wir schauen zu der Nord-Süd-Achse. Wir haben jetzt Richtung Norden zwischen Quinto und Airolo 5 km Stau, 50 Minuten Zeitverlust, da wird es ein bisschen besser. Richtung Süden immer noch zwischen Erstfeld und Göschenen 10 km Stau, ein Zeitverlust von 1 Stunde und 40 Minuten. Und dann noch in Dielsdorf, die Straße zwischen Dielsdorf und Ried bei Neerach ist überlastet. Es hat dort Stau. Allen unterwegs eine gute Fahrt.
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Edwin Hawkins ist ein ehrgeiziger Chorleiter. Mitte der 60er Jahre wirbt er die besten Sänger aus allen Jugendchören rund um San Francisco ab und gründet ein eigenes Ensemble. Doch Ende 1967 steht er mit seinem Northern California State Youth Choir vor einem Problem. Die angestrebte Teilnahme an einem Jugendkongress in Cleveland im folgenden Jahr scheint für die rund 50-köpfige Truppe kaum finanzierbar. Hawkins zerbricht sich den Kopf darüber, wie er es anstellen kann, den Jugendlichen die Reise doch noch zu ermöglichen. Schließlich verfällt er auf das Naheliegendste. Er geht mit seinem Chor in ein Tonstudio und produziert eine Platte. 500 Kopien sollen von Familienmitgliedern und Freunden des Chors erworben werden. Der Erlös aus dem Verkauf soll die Reisekasse der Jugendlichen füllen. Doch nicht nur Familienmitglieder erfreuen sich an der Platte des Chors. Auch Tom Donahue fällt eines der raren Exemplare in die Hände. Ein Song auf der Platte gefällt dem DJ aus San Francisco so gut, dass er ihn in seiner Radiosendung immer wieder spielt. Die Hörerreaktionen auf den Song, der auf einem religiösen Text aus dem 18. Jahrhundert beruht, sind gewaltig. So gewaltig, dass schon bald Neil Bogart von Buddha Records in San Francisco auftaucht, um mit Hawkins und seinem jungen Chor einen Vertrag auszuhandeln. Unter dem Namen The Edwin Hawkins Singers nimmt der Chor den Song 1969 unter professionellen Bedingungen noch einmal neu auf und landet damit nicht nur einen Charterfolg. Es ist der erste Gospel-Song, der es weltweit unter die Top 10 schafft. 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
1: Ich bin Selina Urech. Guten Abend. Ein Schweizer Staatsangehöriger und ein zentralafrikanischer Soldat sind bei einem Angriff in der Zentralafrikanischen Republik getötet worden. Militärkreisen zufolge handelt es sich bei den Angreifern um bislang nicht identifizierte bewaffnete Banditen. Der Schweizer war für die Suche nach Rohstofflagerstätten angereist, wie ein hochrangiger Offizier der Zentralafrikanischen Armee mitteilte. Er war demnach unterwegs mit seinem Sicherheitsbegleiter, der ebenfalls ums Leben kam. In Liechtenstein ist eine Volksinitiative für ein liberaleres Abtreibungsrecht mit fast 5000 Unterschriften eingereicht worden. Das Initiativkomitee verlangt, dass Schwangerschaftsabbrüche in den ersten 12 Wochen erlaubt werden. Für eine Volksabstimmung wären lediglich 1000 Unterschriften nötig. Trotz der großen Unterstützung könnte die Initiative scheitern. Erbprinz Alois hat bereits angekündigt, sein Vetorecht zu nutzen, falls die Vorlage angenommen wird. Er begründet dies mit dem Schutz des ungeborenen Lebens. Nach den gescheiterten Investorenplänen von FIFA-Präsident Gianni Infantino ziehen erste namhafte Fußballverbände nun Konsequenzen. Das berichtet der Sender Sky News. Nicola Katomas.
2: Der englische Fußballverband will seine Unterstützung für eine Wiederwahl vom FIFA-Präsident Gianni Infantino im kommenden Jahr zurückziehen. Ein entsprechendes Schreiben werde aktuell gerade vorbereitet, berichtet Sky News und BBC. Hintergrund sei der Vertrauensverlust nach Infantinos gescheiterten Plan, zum Anteil von einer neuen FIFA-Tochtergesellschaft an private Investoren zu verkaufen. Der Verband von Wales hat heute Morgen schon bekannt gegeben, dass er Infantino nicht mehr unterstützt. Noch nicht so weit geht der Schweizer Fußballverband. Er teilt mit, man werde in der nächsten Woche mit allen Beteiligten das Gespräch suchen.
1: Der Walliser Datenschutzbeauftragte sorgt mit mehreren Entscheiden für Kritik. Laut dem Walliser Boten dürfen die Betreibungs- und Konkursämter ihre Ware nicht mehr über die Plattform Ricardo verkaufen. Er begründet das mit dem Datenschutzgesetz. Zudem verlangt der Datenschützer strengere Regeln für touristische Webcams, weil darauf Personen erkennbar sein könnten. Im Walliser Parlament stoßen diese Entscheide auf Kritik. Politikerinnen und Politiker sprechen von unnötigem Aufwand.
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3: Der SMI in Zürich ist aktuell bei 14.357 Punkten. Das ist ein Plus von 0,08%. An der Wall Street in New York ist der Dow Jones bei 53.060 Punkten plus 1,01%. Und die Devise, ein Euro wird gehandelt für 93,31 und der US-Dollar für 81,06.
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4: Der heutige Abend ist insgesamt recht bis meistens sonnige Angelegenheit. Es hat schon ein paar Wolkenfelder und da und dort einzelne Gewitter, vor allem Richtung Oberland im Unterland, eher weniger. Temperaturen am Abend um 8 Uhr immer noch zwischen 27 und 31 Grad. In der Nacht wird sich das Wetter beruhigen. Es bleibt warm. Temperaturen, Tiefstemperaturen zwischen 18 und 22 Grad. Vor allem der Seen entlang und die leicht erhöhten Lagen erwarten wieder eine tropische Nacht. Und morgen am Dienstag, da ist es auch schwitzig heiß. Temperaturen 32 bis 34 Grad. Insgesamt auch da ziemlich sonnig, allerdings mit einem erhöhten Gewitterrisiko, speziell in den Bergen, zum Teil morgen aber auch im Flachland.
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3: Auf der 1 von Bern Richtung St. Gallen zwischen dem Limmataler Kreuz und dem Kuprist-Tunnel immer noch Problem. Da muss man ein Gas für das Rettungsfahrzeug bilden. Es steht allerdings nicht genau, aus welchem Grund dass sie die Geduld brauchen. Stau jetzt auf dem Abschnitt St. Gallen Richtung Bern zwischen dem Rastplatz Büsisee und Dietike. Das dort wegen einem Pannenfahrzeug. Und Geduld brauchen wir vor dem Gotthardtunnel in Richtung Süden zwischen Erstfeld und Göschenen. 9 km Stau, eine Wartezeit von 1 Stunde und 30 Minuten. Richtung Norden zwischen Quinto und Airolo 5 km. Da verliert man also um die 50 Minuten. Stockender Verkehr durch den Hartwald in Richtung Eglisau und es stockt auch über den Seedamm Richtung Rapperswil. Vom Ahrtal her Richtung Wetzikon-Hiwil auch in beiden Richtungen Verkehrsüberlastung. Und noch in Dielsdorf, die Straße zwischen Dielsdorf und Ried bei Nerach, die ist überlastet. Dort haben sie aktuell Stau. Ich wünsche allen unterwegs eine gute Fahrt.
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3: Dass wir so modern und digital unterwegs sind, ist einerseits sehr praktisch in vielen Situationen, andererseits kann es so auch immer wie häufiger zu Hackerangriffen kommen und dann werden persönliche Daten plötzlich an irgendwelche Menschen rausgegeben. Genau so einen Hackerangriff hat es in Liechtenstein und über den reden wir noch ausführlicher nach 4 am Stück. Wir freuen uns auf den Michael Jackson oder auch auf den Billy Joel und anfangen tun Roxette. Der Song heisst «The Big L». Ein guter Start in Montag. Viel Abend, falls Sie auch geschafft haben. Und sonst geniessen Sie es einfach sowieso. Am Mikrofon ist

0: Loft, Sweet Harmony. Wir haben 25 Minuten nach der 5 am Montagabend. Das Fürstentum Liechtenstein ist letzten Donnerstag Opfer vom Hackerangriff geworden. Über 30'000 Datenkopien mit sensiblen Personeninformationen sind dabei gestohlen worden. Wer hinter dem Angriff steckt, das ist bis jetzt noch unklar. Radio 1 Redaktorin Stefanie Weiss.
1: Beim Hackerangriff sind Angaben aus dem Verzeichnis der wirtschaftlich berechtigten Personen gestohlen worden. In diesem Register wird festgehalten, wem ein Unternehmen gehört oder wer Aktionär von einer Gesellschaft ist. Daten beinhalten unter anderem sensible Informationen wie Vor- und Nachname, Geburtsdatum, Staatsangehörigkeit und Wohnort.
0: Das heisst, in diesem Register sind vor allem vermögende Leute erfasst, die ihr Geld in Liechtenstein haben?
1: Ja, Liechtenstein gilt seit Jahrzehnten als wichtiger Finanzplatz und zieht vermögende Personen und Unternehmen aus aller Welt an. Darum ist der Datenklau für die Betroffenen besonders heikel. Nach aktuellem Stand sind die gestohlenen Daten zwar kopiert, aber nicht verändert oder gelöscht worden. Für Betroffene heisst das, ihre Daten könnten potenziell zum Identitätsmissbrauch für Phishing gebraucht werden.
0: Und eben von der Täterschaft fehlt weiterhin jede Spur.
1: Bis jetzt sei keine Lösegeldforderung eingegangen und die gestohlenen Daten seien nach aktuellem Wissensstand auch nicht veröffentlicht worden. Das hat die Regierungschefin Brigitte Haas mitteilt. Seit dem Samstag ist unter der Leitung von der Brigitte Haas und dem Justizminister Emanuel Schädler ein Krisenstab im Einsatz. Der soll den Angriff aufklären und die Situation beurteilen.
0: Aber eben der Fall in Liechtenstein führt einem vor Augen, wie wichtig das Datenschutz ist.
1: Ja, und das ist auch von Relevanz für die Schweiz. Im Herbst wird so ein Register nämlich auch bei uns eingeführt. Wie es in Liechtenstein so weit hat kommen, untersucht im Moment den Krisenstab. In den nächsten Tagen wird er über das weitere Vorgehen und über neue Erkenntnisse informieren.

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8: Der heutige Abend zeigt sich weiterhin von einer ziemlich sonnigen Seite. Es gibt vor allem über den Bergen lokal, aber vereinzelt auch im Flachland das ein oder andere Gewitter. Temperaturen immer noch heiß, kann man sagen, auch am Abend um 8 Uhr noch zwischen 28 und 30 Grad. In der Nacht auf morgen ist dann zunehmend klar. Morgen stehen wir auf mit 18 bis 22 Grad. Auch der Dienstag ziemlich sonnig, typisch heiß. Es kann auch morgen Nachmittag über den Bergen und später im Flachland mal für ein Gewitter langen, örtlich auch mal ein bisschen kräftiger. Morgen Nachmittag gibt es 31 bis 30 Grad.
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8: Eine Unfallmeldung haben wir von der A1 von Zürich Richtung Bern. Zwischen dem Limmataler Kreuz und Dietikon hat es einen Unfall gegeben. Der Überholstreifen ist aktuell blockiert. Dann auf der A1 St. Gallen Richtung Bern zwischen Seebach und Dietikon staut wegen einem Bahnenfahrzeug. Der rechte Fahrstreifen ist gesperrt. Vom Harturm her Richtung Verzweigung Limmatal zwischen den Altstädten und dem Limmataler Kreuz.

0: Stauz wegen dem Bahnfahrzeug. Und noch die Nord-Süd-Achse vor dem Gotthardtunnel Richtung Norden zwischen Quinto und Airolo. Noch 5 km Stau, 50 Minuten Zeitverlust. Richtung Süden zwischen Erstfeld und Göschenen stehen sie noch 9 km im Stau. Dort verliert man also 1,5 Stunden. Beim Westring Richtung Basel hat es zwischen Durdorf Süd und dem Limmataler Kreuz Stau wegen Überlastung. Auf der A4 Winterthur Richtung Schaffhausen zwischen Winterthur Nord und dem Ried-Hölzli-Tunnel. Dann haben wir stockenden Verkehr noch durch den Hartwald in Richtung Eglisau, auch über den Seedamm Richtung Rapperswil stockt es. Von Rappi Richtung Wederschwil zwischen Neuhaus und Petziken hat es Stau wegen Verkehrsüberlastung. Und dann noch bei der Landstrasse, also Baden Richtung Würrelingen zwischen Untersiegetal und Siegetalstation, auch dort stauen es. Anstehen müssen sie auch von Osterherr Richtung Hiwil zwischen Ahrtal und der Zürichstrasse Richtung Hiwil. Dort hat es Stau allen unterwegs. Viel Geduld und kommen Sie vor allem gut an Ihr Ziel.
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Wer sind mit grossartiger Musik unterwegs durch den Montagabend? Wir sind bei Herman's Hermits gelandet gewesen, vorher mit No Milk Today, also im 66. Jetzt machen wir einen kleinen Zeitsprung für und kommen zu einem nächsten grossartigen Meisterstück von Phil Collins. Both Sides of the Story, ein Song aus dem Jahr 19.

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5: Ich bin Selina Urech. Guten Abend. Der Präsident der Maßvollbewegung, Nicolas Rimoldi, hat vor Bundesgericht einen Teilerfolg erzielt. Der Nachrichtendienst des Bundes muss genau erklären, warum er Rimoldi keine Auskunft über die Daten gibt, die über ihn gesammelt wurden. Rimoldi wurde während der Corona-Pandemie als Maßnahmekritiker bekannt und trat später auch an Demonstrationen mit Vertretern rechtsextremer Kreise auf. Der Nachrichtendienst stellte ihn deshalb unter Beobachtung. Rimoldi wollte genauer wissen, welche Informationen der Geheimdienst über ihn gesammelt hat und zog dafür vor Gericht. Ein Schweizer Staatsangehöriger und ein zentralafrikanischer Soldat sind bei einem Angriff in der Zentralafrikanischen Republik getötet worden. Militärkreisen zufolge handelt es sich bei den Angreifern um bislang nicht identifizierte bewaffnete Banditen. Der Schweizer war für die Suche nach Rohstofflagerstätten angereist, wie ein hochrangiger Offizier der Zentralafrikanischen Armee mitteilte. Er war demnach unterwegs mit seinem Sicherheitsbegleiter, der ebenfalls ums Leben kam. Die Suche nach den zwei vermissten Männern im Wallensee dauert an. Die beiden 32-Jährigen waren am Donnerstag mit einer Gruppe auf Stand-up-Paddleboards unterwegs, als sie auf dem See vom starken Wind und hohen Wellen überrascht wurden. Zwei Personen gelangten selbstständig ans Ufer, eine weitere konnte von der Seerettung sicher geborgen werden. Die Kantonspolizei Glarus geht davon aus, dass die beiden anderen ohne Schwimmwesten von ihren Boards ins Wasser gefallen und ertrunken seien. Die Einsatzkräfte stehen weiterhin im intensiven Sucheinsatz auf dem See. Der Walliser Datenschutzbeauftragte sorgt mit mehreren Entscheiden für Kritik. Laut dem Walliser Boten dürfen die Betreibungs- und Konkursämter ihre Ware nicht mehr über die Plattform Ricardo verkaufen. Er begründet das mit dem Datenschutzgesetz. Zudem verlangt der Datenschützer strengere Regeln für touristische Webcams, weil darauf Personen erkennbar sein könnten. Im Walliser Parlament stoßen diese Entscheide auf Kritik. Politikerinnen und Politiker sprechen von unnötigem Aufwand. In Liechtenstein ist eine Volksinitiative für ein liberaleres Abtreibungsrecht mit fast 5000 Unterschriften eingereicht worden. Das Initiativkomitee verlangt, dass Schwangerschaftsabbrüche in den ersten 12 Wochen erlaubt werden. Für eine Volksabstimmung wären lediglich 1000 Unterschriften nötig. Trotz der großen Unterstützung könnte die Initiative scheitern. Erbprinz Alois hat bereits angekündigt, sein Vetorecht zu nutzen, falls die Vorlage angenommen wird. Er begründet dies mit dem Schutz des ungeborenen Lebens.
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6: Der SM1 Zürich geschlossen bei 14.371 Punkten. Das ist ein Plus von 0,18%. An der Wall Street in New York startet auch die Jones bei 53.027 Punkten plus 0,95%. Und die Devise, ein Euro wird gehandelt für 93,30 und der US-Dollar für 81,05.
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6: Peter, wie geht es denn weiter?
7: Der heutige Abend ist insgesamt recht bis meistens sonnige Angelegenheit. Es hat schon ein paar Wolkenfelder und da und dort einzelne Gewitter, vor allem Richtung Oberland im Unterland, eher weniger. Temperaturen am Abend um 8 Uhr immer noch zwischen 27 und 31 Grad. In der Nacht wird sich das Wetter beruhigen. Es bleibt warm. Tiefstemperaturen zwischen 18 und 22 Grad. Vor allem der Seen entlang und die leicht erhöhten Lagen erwarten wiederum eine tropische Nacht. Und morgen am Dienstag, da ist es dann auch schwitzig heiß. Temperaturen 32 bis 34 Grad. Insgesamt auch da ziemlich sonnig. Allerdings mit einem erhöhten Gewitterrisiko, speziell in den Bergen. Zum Teil morgen aber auch im Flachland.
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6: Da haben wir zuerst eine Warnmeldung, falls Sie auf dieser Strecke unterwegs sind. Achtung, Gegenstände auf der A4 von Brunnen Richtung Zürich zwischen Affoltern am Albis und dem Islisberg-Tunnel. Dort liegen irgendwelche Gegenstände auf der Strasse. Sind Sie vorsichtig. Dann haben wir auf der A1 St. Gallen Richtung Bern zwischen Seebach und Dietikon, Stau wegen Überlastung vom Harturm her Richtung Verzweigung Limmatal, auch zwischen den Altstädten und dem Limmataler Kreuz Stau. Vor dem Gotthardtunnel Richtung Norden nur noch 4 km zum Aufkommen in Norden. Das heisst, man wartet 40 Minuten. Richtung Süden sind es nach wie vor 8 km Stau zwischen Erstfeld und Göschenen. Ein Zeitverlust von 1 Stunde und 20 Minuten müssen Sie einplanen. Geduld brauchen wir auch beim Westring Richtung Basel zwischen Durdorf Süd und dem Limmataler Kreuz Stau wegen einem Pannenfahrzeug. Der rechte Fahrstreifen ist blockiert, bitte Gas für die Rettungsfahrzeuge bilden. Dann stockt es durch den Hartwald Richtung Eglisau, stocken den Verkehr über den Seedamm Richtung Rapperswil. Und dann Stau bei der Landstrasse von Baden Richtung Würrelingen zwischen Untersiegetal und Siegetal-Station. Und Geduld braucht man auch von Oster her Richtung Hiwil, also Ahrtal, Richtung Zürichstrasse etc. Dort hat es Stau wegen Verkehrsüberlastung und Stau hat es auch noch in Bülach, also Bezirk Bülach, Thurgauer Strasse zwischen dem Gladpark und Opfiken, dort auch wegen Verkehrsüberlastung. So, jetzt sind wir durch. Ich wünsche allen unterwegs eine gute Fahrt.
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6: Ja, das war ein Aufreger. Ein Beben ist durch die ganze Fußballwelt letzte Woche, wo der Präsident der FIFA, Gianni Infantino, angekündigt hat, er wolle die Weltmeisterschaft aufmachen für Investoren. Und wie da jetzt der Stand ist, das klären wir noch in dieser halben Stunde nach ganz viel guter Musik. Und ich sehe einen grossartigen Sommerhit von Aventura, der mit dabei ist. Da freuen wir uns drauf. Weiterhin am Mikrofon ist Linda Querder. Viel Vergnügen. Und jetzt heisst es Schick Le Frick.

0: Sommer im Jahr 2002, Obsession von Aventura. Wir haben 21 Minuten nach der 6 am Montagabend. Letzte Woche hat der Präsident vom Weltfußballverband FIFA, der Gianni Infantino, will die Weltmeisterschaft für Investoren aufmachen und hat damit das Beben in der Fußballwelt ausgelöst. Sein Plan ist aber nicht aufgegangen, im Gegenteil. Der Gianni Infantino steht unter viel Druck. Radio 1 Redakteur Nicola Gattomas.
1: Im kommenden März will sich der Gianni Infantino nochmal für 4 weitere Jahre als Präsident vom Weltfußballverband FIFA wählen lassen. Aber nach seinem Versuch, Anteil von der Weltmeisterschaft an private Investoren zu verkaufen, ziehen erste namhafte Verbände Konsequenzen. Der englische Fußballverband will seine Unterstützung für eine Wiederwahl vom FIFA-Präsident Gianni Infantino im kommenden Jahr zurückziehen. Ein entsprechendes Schreiben werde aktuell gerade vorbereitet, berichtet Sky News und BBC. Die Engländer wären aber nicht die Ersten. Der Verband von Wales hat heute Morgen schon bekannt gegeben, dass er den Gianni Infantino nicht mehr unterstützt. Aber auch der europäische Kontinentalverband UEFA hat laut dem englischen Medium The Telegraph schon gefordert, dass der Infantino freiwillig zurücktreten soll.
0: Bei uns ist man aber nicht so schnell. Der Schweizer Fußballverband, der wartet aktuell noch ab.
1: Genau. In einer Stellungnahme schreibt der Schweizer Fußballverband, man werde in der nächsten Woche mit allen Beteiligten das Gespräch suchen, inklusive Gianni Infantino. Aktuell gäbe es aber sowieso noch keinen offiziellen Gegenkandidat, schreibt Watson. Verschiedene Medien berichten aber schon von Kandidaten, die den Gianni Infantino beerben könnten. Deadline für eine mögliche Gegenkandidatur wäre der 18. November.

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7: Es ist am heutigen Abend weiterhin teils sonnig. Manchmal hat es so ein bisschen Gewölk umeinander, aber immer noch sehr heiß. Und lokal kann es für Gewitter langen, speziell in Richtung Bergen oder auch im Oberland. Im Flachland ein bisschen seltener, aber da ist es nicht ausgeschlossen. Die Temperaturen, die sind am Abend um 8 immer noch zwischen 28 und 30 Grad heiß. In der Nacht auf morgen wird es dann wieder zunehmend klar. Wir stehen morgen auf mit 18 bis 22 Grad. Und auch der Dienstag ziemlich sonnig, typisch heiß. Morgen Nachmittag und Abend kann es wieder Gewitter über den Bergen zuerst und später im Flachland. Morgen gibt es 31 bis 33 Grad.
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7: Wieder eine Warnmeldung wegen Gegenständen. Das mal betrifft die A1 von Bern Richtung Zürich. Zwischen Megenwil und der Verzweigung Birfeld liegen die Pneuteile auf der Strasse. Also dort irgendwelche Teile von einem Pneu, von einem Reifen, die auf der Strasse liegen. Zwischen Megenwil und der Verzweigung Birfeld sind sie vorsichtig. Dann hat es auf der A1 von Bern Richtung St. Gallen zwischen dem Limmataler Kreuz und dem Gubrisch-Tunnel noch stockenden Verkehr. Auf, vor dem Gotthardtunnel in Richtung Norden zwischen Quinto und Airolo 4 km Stau, 40 Minuten Zeitverlust. In Richtung Süden sind es 5 km, dort warten sie also 50 Minuten. Es stockt über den Seedamm Richtung Rapperswil. Im Bezirk Bülach bei der Thurgauer Straße zwischen dem Glattpark und Opfiken hat es noch Stau wegen Verkehrsüberlastung. Und ein bisschen Geduld braucht man auch noch von Oster her in Richtung Wetzikon hin, weil auch dort Verkehrsüberlastung. Allen unterwegs eine gute und eine sichere Fahrt.
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0: 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Vielleicht ein bisschen kühler als heute Morgen. Das ist meine Hoffnung. Ich habe es heute Morgen schon so wahnsinnig heiß gefunden.
2: Wer früh aufsteht, hat mehr Zeit zum Durchlüften. So ist das Motto genau im Moment. Morgen fährt der Baseball-EM U23 an. Interessiert ja eigentlich niemand, weil alle sagen, Baseball ist die langweiligste Sportart der Welt.
0: Wirklich?
2: Ja, ich bin einer davon, der das findet. Ich habe es mal probieren zu schauen.
0: Ich treffe den Ball
2: in Amerika.
0: Aber
2: es ist wirklich, man muss es wahrscheinlich selber machen. Es gibt ein grosses Talent da in Zürich, der Nils Brüderli, und der ist in Valencia im Nationalteam und steht uns morgen Rede und Antwort und erzählt, warum das eben nicht die langweiligste Sportart ist.
0: Kann er uns die Regeln erklären? Ich komme gar nicht richtig
2: draus. Ich gehe nicht, es geht stundenlang. Aber es gibt übrigens auch schon Schweizer, die es geschafft hat in den USA, und über den erzählt er uns auch.

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7: Ich bin Selina Urech. Guten Abend. Der Präsident der Maßvollbewegung, Nicolas Rimoldi, hat vor Bundesgericht einen Teilerfolg erzielt. Der Nachrichtendienst des Bundes muss genau erklären, warum er Rimoldi keine Auskunft über die Daten gibt, die über ihn gesammelt wurden. Rimoldi wurde während der Corona-Pandemie als Maßnahmekritiker bekannt und trat später auch an Demonstrationen mit Vertretern rechtsextremer Kreise auf. Der Nachrichtendienst stellte ihn deshalb unter Beobachtung. Rimoldi wollte genauer wissen, welche Informationen der Geheimdienst über ihn gesammelt hat und zog dafür vor Gericht. Die Suche nach den zwei vermissten Männern im Wallensee dauert an. Die beiden 32-Jährigen waren am Donnerstag mit einer Gruppe auf Stand-Up-Paddleboards unterwegs, als sie auf dem See vom starken Wind und hohen Wellen überrascht wurden. Zwei Personen gelangten selbstständig ans Ufer, eine weitere konnte von der Seerettung sicher geborgen werden. Die Kantonspolizei Glarus gehe davon aus, dass die beiden anderen ohne Schwimmwesten von ihren Boards ins Wasser gefallen und ertrunken seien. Die Einsatzkräfte stehen weiterhin im intensiven Sucheinsatz auf dem See. Der Schweizer Veloverleiher Publibike wird an einen britischen Investor verkauft. Laut Unternehmen übernimmt der britische Investor Vision Edge One die Mehrheit der Firma. CEO Markus Bacher bleibt im Amt und hält weiterhin eine Minderheitsbeteiligung. Publibike will unter dem neuen Eigentümer in Velos, Dienstleistungen und Technologie investieren und das Angebot auf weitere Schweizer Städte und Gemeinden ausbauen. Das Unternehmen betreibt heute rund 10.500 Velos und E-Bikes in rund 120 Städten und Gemeinden. In der Schweiz ist inzwischen mehr als jeder dritte neu zugelassene Personenwagen ein Elektroauto oder ein Plug-in-Hybrid. Das teilt der Importverband Auto Schweiz mit. Seit Jahresbeginn liegt der Neuwagenmarkt noch leicht über dem Vorjahr. Auto Schweiz kritisiert aber, der Schweizer Markt bleibe wegen zu strenger Regulierung hinter der Entwicklung in Europa zurück. Die UBS muss in den USA wegen mangelhafter Geldwäschereiüberwachung Bußen von insgesamt 125 Millionen Dollar bezahlen. Die Großbank wird dabei explizit als Wiederholungstäterin bezeichnet. Wie es in der Mitteilung heißt, setzt sich die Buße von zwei Behörden zusammen. Beide Behörden werfen der Bank vor, zwischen 2019 und 2023 wiederholt verdächtige Transaktionen nicht fristgerecht gemeldet zu haben.
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9: Der Abend zeigt sich weiterhin von einer ziemlich sonnigen Seite mit ein paar Wolkenfeldern. Und es sind auch lokal Gewitter unterwegs, speziell über den Bergen, also auch Richtung Zürich-Oberland. Und vereinzelt kann es aber auch noch Gewitter geben im Flachland. Dann wird es im Verlauf von der Nacht auf morgen wieder zunehmend klar. Wir haben übrigens heute Abend um 8 Uhr immer noch 28 bis 30 Grad und zum Aufstehen morgen 18 bis 22 Grad. Der Dienstag noch einmal ist ziemlich sonnig, typisch heiß. Auch morgen Nachmittag wird es dann oder gegen den Abend zuerst über den Bergen gewittern, später teils auch im Flachland und wir haben 31 bis 33 Grad.
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9: Da haben wir zuerst einmal eine Warnung. Aufpassen auf der A1 von Zürich Richtung St. Gallen zwischen Oberwinterthur und dem Rastplatz Oberweier. Dort stockt es. Es gibt offenbar einen Brand, einen Autobrand, gehen wir jetzt mal davon aus. Der rechte Fahrstreifen ist blockiert. Bitte Gas für die Rettungsfahrzeuge bilden und alle anderen Autofahrenden in die Richtung, also auf der A1 von Zürich Richtung St. Gallen zwischen Oberwinterthur und dem Rastplatz Oberweier sollten unbedingt auf dem linken Fahrstreifen fahren. Also bleiben Sie auf der linken Seite, auf der Überholspur, weil dort wird ein Autobrand irgendwie blockiert, der rechte Fahrstreifen. Dann schauen wir noch zu der Nord-Süd-Achse. Es hat sich definitiv entspannt. Unten auf Richtung Norden zwischen Quinto und Airolo noch 4 km Stau, 40 Minuten Zeitverlust. Und Richtung Süden zwischen Wasser und Güschen sind es nur noch 3 km, wo sie stehen. Da verliert man also eine halbe Stunde. Ich wünsche allen unterwegs eine gute Fahrt.
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9: Und apropos gute Fahrt, wir bleiben gerade bei diesem Thema. Allerdings nicht fahren auf der Straße, sondern mit dem Zug. Jetzt läuft die Vorbereitungswoche auf die Street Parade. Da werden tausende und aber tausende Menschen wieder auf Zürich reisen. Alle mit der ÖV. Selbstverständlich, was da für Extrazüge unterwegs sind. Wie man, wenn dann auch noch von Zürich wieder heimkommt, allenfalls in der Nacht. Über das reden wir noch ausführlich. Jetzt gibt es für Sie ganz viel gute Musik. Schön sind Sie bei uns an dem Montagabend am Mikrofon begleitet Linda Gwerder.
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0: Mary's Prayer, Danny Wilson aus dem 87. Wir haben 22 Minuten nach der 7 am Montagabend. Am Samstag ist es soweit, dann ist wieder das Street Parade und alle die tausenden Menschen, Raver, die am Samstag auf Zürich kommen, reisen natürlich mit dem Zug an. Da hat die SBB schon alles super geplant. Reto Scherli, Mediensprecher von der SBB, was haben ihr alles im Angebot?
1: Ja, wir haben einerseits aus allen Landesteilen natürlich sowieso einen dichten Takt von Schnellzügen auf Zürich. Das langt aber nicht. Zu gewissen Zeiten braucht es noch Zusatzzüge. Und wir werden am Street Parade Wochenende im gesamten über 20 extra Züge einsetzen. Allein aus Genf, aus der Westschweiz, Lausanne-Fribourg kommen 3 extra Züge. Der erste bereits am Morgen, weil die Leute gerne schon früh in Zürich sind. Wir haben auch einen Haufen internationale Gäste, die auf Zürich reisen wollen, auf Street Parade. Aus Milano haben wir Züge, dort braucht es kein extra Züge, dort langen die normalen Verbindungen. Erst ab in Tessin sind dann extra Züge notwendig. Und bekanntermaßen auch aus dem süddeutschen Raum haben es einen Haufen Reisende, aber aus Deutschland haben wir so viele Regelzüge, dass das Angebot langt.
0: Hervorragend. Und auch das Heimkommen, egal wann nach der Street Parade, ist gesichert, oder?
1: Ja, die Züge die verkehren rund um die Tour. Also wenn Zürich tanzt rund um Seebecki, dann fahren wir, bedienen alle Bahnhöfe wie gewohnt. Es wird aber empfohlen, dass man nicht bis Stadelhofen fährt oder auch nicht, wenn man dann wieder heim will, im Stadelhofen einsteigt, sondern den Fussweg zuerst macht im Bahnhof Engi oder am Zürich HB, weil erfahrungsgemäß hat es so viele Leute, die direkt am Bahnhof Stadelhofen fahren oder von dort aus zurückfahren, dass es dort wirklich sehr, sehr eng wird. Es hat Züge auch spät in der Nacht, am frühen Morgen, die dafür sorgen, dass man eigentlich jederzeit auch wieder weiter weg. In Zürich selber kennen wir ja das Nachtnetz rund um die Tour, regulär in der Nacht vom Samstag auf den Sonntag, aber auch in Bahnhöfen für die Rückfahrt. Hat es ab dem Zürich HB, ab dem 1, 2, 4, hat es auch wieder Züge, die bis in die Westschweiz fahren.
0: Sehr gut. Vielen Dank, Reto Scherli von der SBB. Jetzt kann man ja neben dem Outfit für den Samstag auch schon mal die An- und die Rückreise für das Street Parade planen.

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So, wir machen das in dem halben eine kleine 80er-Reise. Münchner Freiheit haben wir gehört, Tracy Chapman, In Excess und jetzt noch der Rod Stewart. Jetzt geht es aber retour in die 70er zu einem sehr langen Song. Es ist der längste, den wir bei uns in der Radio 1 Playlist haben. 7 Minuten und 58 Sekunden lang. Stairway to Heaven läuft hier von Led Zeppelin. Ich wünsche einen ganz gemütlichen Rest von diesem Montagabend und freue mich auf morgen. Am Mikrofon verabschiedet sich an dieser Stelle Linda Gwerder.

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1: Ich bin Selina Urech. Guten Abend. In der Schweiz ist ein bisher unbekanntes Rindervirus entdeckt worden. Das meldet das Institut für Virologie und Immunologie. Das Virus ist mit der Rinderkrankheit verwandt. Betroffene Tiere haben Fieber, Durchfall und einen Rückgang der Milchproduktion. Die Krankheit dauert etwa 2 bis 3 Wochen. Übertragen wird der Erreger durch blutsaugende Insekten. Ob das Virus für Menschen gefährlich ist, ist noch unklar. Der Schweizer Veloverleiher Publibike wird an einen britischen Investor verkauft. Laut Unternehmen übernimmt der britische Investor Vision Edge One die Mehrheit der Firma. CEO Markus Bacher bleibt im Amt und hält weiterhin eine Minderheitsbeteiligung. Publibike will unter dem neuen Eigentümer in Velos, Dienstleistungen und Technologie investieren und das Angebot auf weitere Schweizer Städte und Gemeinden ausbauen. Das Unternehmen betreibt heute rund 10.500 Velos und E-Bikes in rund 120 Städten und Gemeinden. In der Schweiz ist inzwischen mehr als jeder dritte neu zugelassene Personenwagen ein Elektroauto oder ein Plug-in-Hybrid. Das teilt der Importverband Auto Schweiz mit. Seit Jahresbeginn liegt der Neuwagenmarkt noch leicht über dem Vorjahr. Auto Schweiz kritisiert aber, der Schweizer Markt bleibe wegen zu strenger Regulierung hinter der Entwicklung in Europa zurück. Die UBS muss in den USA wegen mangelhafter Geldwäschereiüberwachung Bußen von insgesamt 125 Millionen Dollar bezahlen. Die Großbank wird dabei explizit als Wiederholungstäterin bezeichnet. Wie es in der Mitteilung heißt, setzt sich die Buße von zwei Behörden zusammen. Beide Behörden werfen der Bank vor, zwischen 2019 und 2023 wiederholt verdächtige Transaktionen nicht fristgerecht gemeldet zu haben.
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1: Es gibt eine klare Nacht, morgen kann es aber vermehrt zu Gewitter kommen. Es bleibt aber heiß mit Temperaturen bis zu 35 Grad.
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1: Aufpassen, wenn ihr auf der A1 Richtung St. Gallen unterwegs sind. Zwischen Oberwinterthur und dem Rastplatz Oberweier ist die rechte Spur wegen einem Brand blockiert. Auch auf der A2 Richtung Luzern ist im Bauchertunnel die rechte Spur blockiert, das aber wegen einem Pannenfahrzeug. Dann schauen wir noch zum Gotthard. Richtung Süden sind es 5 km Stau zwischen Amsteig und Gösne und Richtung Norden gut 4 km Stau zwischen Quinto und Airolo. Ihr habt also gut 40 bis 50 Minuten länger. Ich wünsche euch eine gute Fahrt und hebe zurück.
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Das ist der Doppelpunkt. Heute bei mir im Studio der Richard David Precht. Er ist Publizist und Philosoph und Bestsellerautor. Er hat eines der meistverkauften Bücher der letzten Jahre geschrieben, nämlich «Wer bin ich?» und «Wenn ja, wie viele?» Und jetzt kürzlich auch noch ein Buch über die Liebe. Mit ihm unterhält sich im Verlauf dieser Stunde Roger Schawinski.

0: In ihrem Studio heute ein Phänomen. Die Zeitung hat übrigens geschrieben, der Mann sieht gut aus, schreibt exzellent und spricht druckreif. Und das ist noch eine Untertreibung, weil er verkauft Bücher 100.000-fach. Bei mir ist jetzt im Studio Richard David Precht. Herr Precht, wer sind Sie?
1: Oh, ist das eine schwierige Frage. Also ich glaube, man muss ein bisschen simpel sein, um auf eine solche Frage eine einfache Antwort geben zu können. Aber ich denke, verstehe mich schon als eine Art Public Philosopher.
0: Public Philosopher? Ja. Das ist eine eigene Kreation?
1: Nein, das gibt es. Es ist im angloamerikanischen Bereich gibt es das. Es gibt es auch in Frankreich. Ein öffentlicher Philosoph, jemand, der versucht, mit seinen philosophischen Ideen eine möglichst breite Öffentlichkeit zu finden und sie zu popularisieren.
0: Okay, und was sind das für Ideen, die Sie da in erster Linie popularisieren möchten?
1: Nun, zunächst mal habe ich ein Einführungsbuch geschrieben in die Philosophie. Wer bin ich und wenn ja, wie viele? Das möglichst vielen Menschen die Chance geben soll, relativ schwierige philosophische Probleme besser zu verstehen.
0: Und das ist ja ein Riesenerfolg geworden. Darüber sprechen wir später. Ich möchte zuerst über Sie trotzdem noch sprechen. So schnell kommen wir da nicht weg. Wie würden Sie sich denn beschreiben? Außer, das war ja eine Berufsbezeichnung, eine sehr originelle. Wie würden Sie sich denn als Menschen, als Typen bezeichnen?
1: Also ich könnte natürlich mein Äußeres beschreiben als 1,85 Meter groß und vergleichsweise lange Haare und vermutlich ein etwas jungenhafterer Typ.
0: Genau, so würde die Polizeibeschreibung lauten.
1: Ja, oder es gibt auch, glaube ich, immer die Frage, früher in der Woche gab es die Frage, also in der Zeitung die Woche, wie würden Sie einem Blinden Ihr Äußeres beschreiben?
0: Okay.
1: Da würde ich aber vermutlich sagen, mein Gesicht ist dadurch gekennzeichnet, dass es sehr viele große Zutaten auf sehr engem Raum hat. Relativ große Augen, großer Mund und große Nase in einem sehr kleinen Gesicht.
0: Und damit kommen Sie gut zurecht?
1: Ich lebe damit gut.
0: Okay. Wenn Sie sich morgen in den Spiegel schauen, sagen Sie, hey, wie nennen Sie sich selbst, Richard oder David?
1: Ich nenne mich selber Richard, aber okay. Ich unterhalte mich nicht laut mit meinem Spiegel.
0: Gut, aber als Philosoph kann man sich ja auch stumm unterhalten. Und dann, was antwortet das Spiegelbild stumm?
1: Ach, ich glaube, das Spiegelbild ist alles in allem zufrieden.
0: Okay, gut. Also, das war das Äußere. Es gibt aber auch, vor allem im Philosophischen, aber nicht nur im Philosophischen, auch im Praktischen, gibt es noch einen anderen Bereich des Menschen. Wie würden Sie sich da beschreiben? Temperamentsmäßig, in Bezug auf eben Ihren Platz in der Welt?
1: Ja, also mit dem Temperament ist das eigentlich eine lustige Frage, weil ich hätte mich bis vor 5 Jahren als temperamentvoll beschrieben und als einen engagierten, temperamentvollen, emotionalen Menschen. Und ich habe eine Frau geheiratet und 3 Stiefkinder bekommen, die alle viel emotionaler sind als ich. Und seitdem bin ich sehr vorsichtig mit dieser Form der Selbsteinschätzung. Also in meiner Familie habe ich eigentlich eher das Image, ruhig und besonnen zu sein. So sehe ich mich selber nicht, aber so werde ich im engen Umfeld zunehmend gesehen.
0: Weil Ihnen gar nichts anderes übrig bleibt.
1: Ja, ich denke, das Temperament richtet sich ja immer ein bisschen danach, mit was für Menschen man zusammen ist. Genau. Und wenn viele Menschen um einen herum sehr laut sind, dann fühlt man sich dann selber still und wird auch still.
0: Okay, und bedauern Sie das, dass Ihnen da dieser Temperamentsplatz genommen wurde?
1: Nein, ich als ein Mensch, der eigentlich eher darunter gelitten hat, dass er immer als zu emotional wahrgenommen wurde und auch vielleicht als zu heftig und zu engagiert. Es ist eine wunderbare Sache, plötzlich als ruhender Pol angesehen zu werden. Ich habe nie geglaubt, dass ich jemals in eine solche Rolle kommen würde.
0: Und fühlen Sie sich dabei ein bisschen weiser als vorher?
1: Ganz unbedingt.
0: Und das tut gut. Und als Philosoph natürlich und ganz speziell.
1: Es gibt kein schöneres Gefühl für einen Philosophen, als sich selber mitunter in manchen Lebenssituationen weise zu fühlen.
0: Ich habe etwas über Ihre Biografie gelesen und die ist ja ganz speziell. Also wirklich speziell. Und da fragt man sich immer, aus dieser Biografie heraus, entstehen Dinge, die vielleicht aus einer anderen Biografie nicht entstanden wären. Ja. Können Sie kurz ein bisschen beschreiben, woher Sie kommen?
1: Also ich bin geboren 1964 in Solingen, also in einer vergleichsweise kleinen Stadt, in ein Umfeld hinein, das schon durchaus spannend war. Meine Eltern waren sehr links, sie waren Marxisten und sie waren politisch-gesellschaftlich sehr stark engagiert. Das heißt, es war eine Mischung aus einem bildungsbürgerlichen Elternhaus mit durchaus kleinem revolutionären Impetus. Meine Eltern haben 1969 meinen Bruder Marcel aus Vietnam adoptiert. Das war zu einem Zeitpunkt, als das noch gar nicht ging, also noch an der Grenze der Legalität war, als Zeichen auch gegen den Vietnamkrieg. Ich habe dann noch eine zweite Adoptivschwester aus Vietnam bekommen. Wir waren 5 Kinder zu Hause. Und ich habe als Kind die Kinderferienlager der Deutschen Kommunistischen Partei besucht und bin also quasi auf eine Gesellschaft vorbereitet worden, die später dann nicht gekommen ist.
0: Genau, irgendwie hat es dann nicht ganz geklappt. Und wann haben Sie dann realisiert, dass das Paradies doch nicht im Osten in der DDR lag?
1: Ich glaube, parallel mit einer allgemeinen gesellschaftlichen Entwicklung. Also der Utopismus der 70er Jahre, der war in den 80ern ja auch dann vorbei. Also spätestens seit dem deutschen Herbst war die Linke...
0: Deutscher Herbst muss man in der Schweiz
1: also
0: erklären.
1: Gut, vielleicht. Seit dem Terrorismus, Baader-Meinhof und dann 1977 Schleierentführung, da war das Linke eigentlich sehr schuldig geworden. Da war so dieser Gedanke, alles was links ist, ist gut, der war gedanklich einfach nicht mehr aufrechtzuerhalten. Und dann kam die Friedensbewegung und die Anti-AKW-Bewegung, also ganz andere Dinge, die Grünen entstanden. Und meine Eltern haben diese Entwicklung eigentlich parallel mitvollzogen. Das heißt, ihre Phase, wo sie besonders marxistisch inspiriert waren, dauerte auch nur einige Jahre.
0: Mhm. Und bei Ihnen irgendwann, ich habe gelesen, Fußballweltmeisterschaft 74, da haben Sie mit der DDR mitgefiebert, die ja die Bundesrepublik, die später ja Weltmeister wurde, 1-0 geschlagen hat. Also Sie waren auf der anderen Seite.
1: Und ja, das war das erste Fußballspiel, das ich überhaupt sehen durfte, weil Fußball galt bei uns zu Hause als Proletensport. Es aber gab auch bildungsbürgerliche Attitüde bei uns zu Hause und als Volksverdummung.
0: Das war der Kampf.
1: Gut gegen Böse. Genau. Das war gut gegen Böse und ich bin dann im Anschluss danach Fußballfan geworden und zwar von Dynamo Kiew.
0: Ausgerechnet, war eine tolle Mannschaft.
1: War in den 70er Jahren damals eine tolle Mannschaft, die mehrfach die Bayern vom Platz gekegelt haben und Oleg Blochin war einer der besten Fußballspieler der Welt und ich war der größte Blochin-Fan westlich des Dnieper.
0: Okay, also das war also alles strahlend und glänzend und besser, was da aus dem Osten kam, aber irgendwann haben Sie dann auch erfahren, dass es war ein Stasi-Staat, oder?
1: Ja, also das habe ich eigentlich wirklich erst durch den Mauerfall erfahren. Viel wusste man eigentlich im Westen nicht über die DDR. Und das galt nicht nur für verblendete Linke, das galt für die Leute überhaupt. Also in den 80er Jahren kann ich mich nicht erinnern, dass es besonders viele Menschen gegeben hätte, egal welcher politischen Couleur, die sich was die realen Verhältnisse in der DDR anbetraf, überhaupt auskannten.
0: Aber es gab doch die Mauer, man wusste, die Leute durften nicht rausgehen, man wusste, die Leute wurden erschossen an der, Zonengrenze.
1: Ja, das alles wusste man, aber wie sich das tägliche Leben in der DDR anfühlt, wussten 90% der Bundesbürger nicht, die sind nie da gewesen.
0: Okay, fühlen Sie sich irgendwie missgeleitet durch diese Bilder, die Sie von Ihren Eltern und Ihrem Umfeld erhalten haben?
1: Nein, ich nehme meinen Eltern das nicht übel. Und zwar aus einem Grund. Meine Eltern haben mir bestimmte Grundwerte beigebracht. Zum Beispiel den Grundwert, sich im Zweifelsfall mit den Schwachen zu solidarisieren. Den Grundwert, für seine Meinung einzustehen, egal was die anderen sagen. Zivilcourage zu haben, sich zu engagieren, für das Gute und für das Wahre zu streiten. Und das sind positive Werte. Dass sie heute nicht mehr so klassisch mit Sozialismus belegt sind, ist völlig klar. Diese Utopie ist zu Recht zusammengebrochen. Aber die Grundhaltung, die meine Eltern hatten, dass man Kinder aus Vietnam adoptierte, das sind ja Sachen, die sind zeitlos gut und zeitlos richtig.
0: Genau, aber trotzdem, es war ein Terrorregime und dem ist man auf den Leim gekrochen. Und das muss doch stutzig machen, dass man sich verführen lassen kann durch eine Fassade, durch eben eine Utopie, die durch die Realität überhaupt nicht bestätigt ist.
1: Ja, aber diese Utopie war, die konkrete Utopie hat meine Eltern eigentlich gar nicht interessiert. Meine Eltern waren ein einziges Mal in der DDR überhaupt gewesen und das nur für ein paar Stunden. Das heißt, der reale Sozialismus hat sich nie interessiert.
0: Aber ist das nicht ein bisschen, was soll ich sagen, ein bisschen sehr naiv?
1: Aus heutiger Sicht betrachtet ganz bestimmt.
0: Mhm. Und wie haben Sie sich denn politisch danach entwickelt?
1: Also da meine Eltern sich ja auch weiterentwickelt haben, habe ich mich auch weiterentwickelt.
0: Im Gleichschritt mit den Eltern?
1: Ungefähr im Gleichschritt mit den Eltern habe auch ich dann in der frühen Phase der 80er Jahre mit den Grünen sympathisiert und war maßlos enttäuscht.
0: Ah ja, und weshalb? Da gab es doch diesen tollen, wie hieß er? Joschka Fischer, der Turnschuhminister.
1: Ja, also da gab es vor allen Dingen unglaublich viele Menschen, die mir als schwach erschienen sind. Und wenn sie ausgebildet wurden als Avantgarde, als die Speerspitze des Guten und des Wahren, und dann stehen sie in so einer händchenhaltenden Kette, wo die Menschen für den Weltfrieden beten, ne, wo mein Müsli dampft, da bin ich unverkrampft. Ich fand das Ganze viel zu weinerlich. Also mir war kam die ganze Ökobewegung zu selbstverliebt, zu selbstkonzentriert und so weiter vor. Ich bin dann sehr, sehr schnell da weggegangen und sympathisiere seitdem nicht mehr mit den Grünen.
0: Okay, also aus der Ecke der dialektisch ausgebildeten Kader kamen Sie zu den Amateuren und wurden enttäuscht.
1: So kann man das sagen.
0: Okay, und was bleibt dann übrig? Man hat die Kommunisten nicht, man hat die Grünen nicht und da gibt es noch ein paar andere Parteien, oder, in Deutschland?
1: Ja.
0: Wo sympathisieren Sie heute?
1: Ja, das Interessante daran ist, dass die Parteien heute in Deutschland alle relativ langweilig geworden sind, weil wir nur noch liberale Sozialdemokraten haben.
0: Mhm.
1: Und es gibt eigentlich keine ernstzunehmenden Weltanschauungen mehr im politischen Spektrum, sondern nur noch Leute, die in Wahlkämpfen so tun, als ob es die gäbe.
0: Okay.
1: Und deswegen habe ich überhaupt keine Sympathie mit einer konkreten Partei. Im Gegenteil, ich glaube sogar, dass unser Parteiensystem in Deutschland mittelfristig am Ende ist.
0: Darüber müssen wir reden, weil Sie haben auch noch Meinungen zum Parteiensystem und politischen System in der Schweiz, machen inzwischen durch Musik. Haben Sie mal gesagt, da kenne ich mich nicht aus, hat mich nie interessiert. Da hat man das Gefühl, da fehlt Ihnen irgendwie eine musische Seite, Herr Philosoph?
1: Vielleicht kann man das so ausdrücken. Also ich interessiere mich dann vielleicht ein bisschen für Barockmusik. Ich mag also mathematische Präzision in der Musik. Also wenn ich strukturelle Muster erkennen kann, dann bereitet mir das eine gewisse Freude. Aber der ganze Zugang zur englischsprachigen Rock- und Popmusik war mir natürlich durch mein Elternhaus versperrt.
0: Genau, weil da spielte man dann nur irgendwelche...
1: Ja, Degenhardt und Wader und solche Sachen.
0: Wow, also das ist schon speziell. Und da, aus diesem Umfeld, kommt der erfolgreichste Philosoph Deutschlands. Wie viele Exemplare haben Sie von Ihrem Bestseller mittlerweile verkauft?
1: Also von Wer bin ich und wenn ja, wie viele, haben wir über 1 Million verkauft in Deutschland. Und das Buch ist auch ein Bestseller in Frankreich.
0: Und in, glaube ich, 22 Sprachen übersetzt worden.
1: Ja, es wird insgesamt, glaube ich, in 30 Sprachen übersetzt und die Hälfte der Übersetzungen liegt vor.
0: Unbelievable. Zweiter Titel, können Sie vielleicht selbst auch ansagen, den haben Sie auch doch noch
1: den
0: hab selbst.
1: Ich, nee, den habe ich nicht
0: Gut,
1: selbst.
0: Gut, dann sage ich Ihnen an. Love is Free von Sheryl Crow.
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0: In meinem Studio ist der Richard David Brecht. Er hat einen Bestseller geschrieben 2007. Heute noch in der Schweiz auf der Bestsellerliste. Wer bin ich? Und wenn ja, wie viele? Wer ist eigentlich auf diesen Titel gekommen?
1: Auf den Titel bin ich gekommen, als ich mit einem guten Freund von mir auf der Leipziger Buchmesse war. Und wir hatten uns damals beide beworben für den Ingeborg-Bachmann-Wettbewerb. Und da wird man dann von einer ganz elitären Jury ausgesucht. Und einige der Juroren waren da. Und die haben uns beide keines Blickes gewürdigt zum damaligen Zeitpunkt. Das war 2004. Und darüber war mein Freund dann so bestürzt, dass er Zuflucht zum Alkohol genommen hat und ist dann irgendwann rausgegangen aus dem Raum und hat gesagt, ich muss raus, raus in die Nacht. Und dann machte ich mir ernsthaft Sorgen um ihn und dann habe ich gefragt, sag mal, Guy, geht's dir gut? Und dann meinte er, wer bin ich? Und wenn ja, wie viel?
0: Also das war unter Alkoholeinfluss, das ist dieser dadaistische Titel entstanden.
1: Ja, und den fand ich natürlich großartig, weil er sehr viel mit dem zu tun hat, wie die Hirnforschung heute den modernen Menschen sieht. Nämlich nicht mehr durch ein Ich zusammengehalten, sondern maximal in der Lage, verschiedene Ich-Zustände in seinem Gehirn zu produzieren.
0: Okay, und was hat Ihr Verleger gesagt, als Sie mit diesem Titel angekommen sind?
1: Ich habe den Verleger, weiß ich nicht genau, meine Lektorin hat das so zur Kenntnis genommen und fand es nicht gut und nicht schlecht. Und dann ist das offensichtlich dann in der Marketingkonferenz eine Weile kontrovers hin und her besprochen worden. Also es war nicht so, dass die gleich wahnsinnig begeistert wurden.
0: Nee, das kann man auch nicht, weil das ist ja einerseits provokativ, andererseits ein bisschen irreführend oder es lässt einem auf den ersten Blick ratlos zurück,
1: ja,
0: oder?
1: Also das Lustige in solchen Situationen ist ja immer, ein halbes Jahr später schreiben die Zeitungen, ein Buch mit so einem Titel musste ja automatisch ein Bestseller werden. Mhm. Das hat der Verlag ganz anders gesehen. Also das hätte nicht passieren müssen.
0: Eben, also das wurde in der ersten Auflage mit wie viel aufgelegt?
1: Es wurde mit 10.000 aufgelegt, was für ein Einführungsbuch in die Philosophie gut war. Und auch, es war Spitzentitel, das heißt, es rankten sich schon bestimmte Erwartungen daran. Aber dann wurden nochmal 3.000 nachgedruckt. Und dann dachte ich, okay, die glauben nicht mehr dran. Und dann ging es erst richtig los.
0: Genau, dann ging es los mit einer Literatursendung am deutschen Fernsehen, die es nicht mehr gibt, weil sich Elke Heidenreich da in die Nesseln gesetzt hat. Die hat sich da verkracht, hat sich da negativ ausgedrückt nach einer Preisverleihung mit Marcel Reich-Ranitzky gegenüber dem ZDF. Jetzt gibt es diese Sendung nicht. Also haben Sie gerade noch Glück gehabt. Heute würde das wahrscheinlich kein Bestseller mehr.
1: Das vermute ich auch, weil die Nachfolgesendung hat nicht denselben Einfluss auf den Buchhandel wie diese Sendung. Also die Tatsache, dass Elke Heidenreich das Buch hochgehalten hat und gesagt hat, wenn Sie das lesen, werden Sie glücklich, hat dazu beigetragen, dass es in die Bestsellerlisten kam.
0: Okay.
1: Aber das allein reicht dann auch nicht.
0: Nee.
1: Sondern ab einem bestimmten Punkt hat dann die Mundpropaganda auch gegriffen, denn das Buch ist nun seit über 2 Jahren in den Bestsellerlisten.
0: Glücklich, also das Versprechen, man wird glücklich, ist das höchste der Gefühle, oder?
1: Ja, ich weiß nicht, ob es stimmt, aber es hat zum Verkauf des Buches beigetragen.
0: Eben, alle möchten gern glücklich werden und wenn ich dafür 20 Euro Glück kaufen kann, zwischen 2 Buchdeckeln, also eine bessere Empfehlung, konnten Sie sich überhaupt nicht vorstellen.
1: Das ist richtig.
0: Ja, und dann ist es abgegangen und seither sind Sie doch, wie sagt man, oder wie wurde es beschrieben, der Mick Jagger des Sachbuchs. Sie sind eben nicht nur eben ein Autor, sondern Sie sind ein Phänomen. Was hat sich verändert in Ihrem Leben, Herr Brecht, seither?
1: Sehr, sehr viel. Ich bin fast unausgesetzt unterwegs. Ich lebe weitgehend aus dem Koffer. Ich halte im Jahr so etwa 100 Vorträge.
0: Immer denselben?
1: Nein. Überhaupt nie genau denselben. Das heißt, ich spreche zwar immer ohne Manuskript, aber nicht feste Texte.
0: Aber Sie haben so irgendwelche Versatzstücke, die Sie je nachdem anders zusammensetzen.
1: Ja, ich würde sagen Bausteine, die ich immer wieder neu zusammensetze.
0: Genau. Mhm. Und wie viele verschiedene Bausteine haben Sie, die Sie da zur Hand
1: nehmen? Das habe ich nie gezählt.
0: Nee, nicht? Okay. Und da kommen Sie auch in die Schweiz und da reden Sie zum Beispiel bei Bankern. Und reden über all die Dinge, die im Zentrum der Diskussion sind, heutzutage zum Beispiel über Ethik und Moral.
1: Ja.
0: Mhm. Und was erzählen Sie da denen?
1: Oh, ich versuche zunächst einmal einige Grundlagen zu klären, die ziemlich interessant sind. Weil also, in der Geschichte der abendländischen Philosophie hat man immer gedacht, Moral ist eine Vernunftangelegenheit. Weil der Mensch besonders klug ist, schlauer als die Tiere, ist er auch in der Lage, moralisch zu handeln, was die Tiere nicht können. Wenn wir ganz real darauf schauen, wie oft die Menschen ihren Verstand einschalten, wenn sie moralische Entscheidungen fällen, dann müssen wir feststellen, das ist vergleichsweise selten der Fall. Das heißt, zunächst mal geht es mir darum, eine realistische Beschreibung der Menschennatur überhaupt zu machen. Und nachdem ich das versucht habe, zu überlegen, welche Konsequenzen müssen wir eigentlich ziehen, wenn Menschen moralisch so und so funktionieren und nicht so, wie wir immer gedacht haben. Kurz gesagt, ich moralisiere nicht. Also ich stelle mich nicht dahin und sage, ihr müsst euer Leben ändern und ihr müsst vernünftig und einsichtig werden. Denn durch moralische Vorträge, die es ja seit 2000 Jahren gibt, haben die Menschen vermutlich noch nie ihr Verhalten verändert. Das Ganze ist eine Placebo-Veranstaltung dann, wo derjenige, der oben steht, sich wahnsinnig gut fühlt. Er selber ist der Hüter der Moral und das Publikum fühlt sich auch gut. Denn wenn man dann moralische Verurteilung ausspricht, fühlt es sich nicht angesprochen.
0: Okay, dann muss anstatt dieser Funktion, die da offenbar nicht richtig spielt, muss was anderes kommen. Also was geben Sie dann den Leuten mit zu diesem Thema, zu diesem großen Thema
1: Moral? Ich versuche Ihnen zu erklären, wie Sie vermutlich selber funktionieren.
0: Ja, also können wir das vielleicht in der Kurzfassung haben, ohne dass wir das ganze Referat
1: ich kann bestimmte Aspekte daraus benennen. Okay. Also was ein sehr wichtiger Bereich ist, ist, dass wir moralisch uns zuständig fühlen, immer nur für einen Nahhorizont. Wir sind ja ursprünglich als Menschenaffen konditioniert darauf, in Horden zu leben, von 50, 60 Mitgliedern.
0: Und für die gehen immer wieder zu den Menschenaffen zurück.
1: Ja, aber es
0: auch
1: ist
0: im Buch über die Liebe, da kommen immer die Menschenaffen. Da habe ich das Gefühl, das ist erst vorgestern passiert.
1: Naja, also diese Zusammenleben in größeren Gruppen war ja nicht nur in der Zeit, als wir mit Menschenaffen noch viel gemeinsam hatten, vor 6 Millionen Jahren, sondern so haben wir ja auch noch vor 100.000 Jahren gelebt. Das heißt, alles, was unser Gehirn geprägt hat und auch unser Sozialverhalten, ist abgestimmt auf einen Kreis von 50, 60 Leuten. Und innerhalb dieser Moral funktionieren wir. Und wenn Sie als Banker leben, umgeben von 50, 60 anderen Bankern an Ihrem Arbeitsplatz, und dann funktionieren Sie nach der Moral der Bank. Und dann funktionieren sie nicht nach der Moral von Sozialarbeitern oder von Krankenschwestern.
0: Okay, und wenn man da irgendwie in eine falsche Richtung geht, weil man falsche Ideale hat, falsche Zielsetzungen, irrige Ansichten, die dann ins Desaster führen?
1: Ja, das kann passieren. Es ist ja zum Beispiel spannend, wenn man sich die Situation anguckt im Dritten Reich. Wie konnten ganz normale Familienväter innerhalb kürzester Zeit zu Mördern werden? Wie war das möglich? Durch die allmähliche Verschiebung einer Grenze und durch das sich aufhalten in einer Horde, wo es normal war und richtig war, bestimmte Verbrechen zu begehen, zum Beispiel Kinder umzubringen. Das ist ja etwas, was unseren normalen sozialen Instinkten völlig widerspricht. Wenn es aber in der Gruppe, in der sie sich bewegen, völlig in Ordnung ist, dann wird es auch für sie weitgehend in Ordnung. Wir sind also nicht so sehr abhängig von großen Maximen, kategorischen Imperativ und dergleichen, sondern wir sind zentral abhängig von dem Hordenverhalten, das die anderen an den Tag legen, auf deren Meinung wir Rücksicht nehmen.
0: Und was heißt das dann? Wie kann man sich dem entziehen? Also ich meine, eben wenn ich das höre, Sie erwähnen das Beispiel Drittes Reich, Sie kommen aus einem kommunistischen Haushalt, da gab es auch so starke Maximen und da hieß es, die Amerikaner sind böse, die Vietnamesen sind die Opfer, ich mach was und adoptiere 2 vietnamesische Kinder.
1: Ja.
0: Oder das heißt, wie kann man sich dem entziehen, falls man dann rausfindet, jetzt in Ihrem Fall vielleicht hat das keine so negativen Konsequenzen gehabt, aber eben in anderen rigiden Systemen, dass man da ausbrechen sollte.
1: Ja, das ist gar nicht so einfach, weil selbst diejenigen Menschen, die sich von den Werten ihrer Kindheit und ihrer Jugend verabschieden wollen, arbeiten sich ein Leben lang daran ab. Also ein klassisches Beispiel sind Menschen, die zum Beispiel eine hardcore-katholische Erziehung hatten und dann später aus der Kirche austreten. Die ringen im Regelfall ein Leben lang mit sich und werden unter Umständen flammende Atheisten, ja, mit durchaus religiöser Atheismus, dass man versucht, den lieben Gott den anderen auch auszutreiben und ein Leben lang die Kirche zu bekämpfen, weil man nie inneren Abstand zu dem gewinnt, was man in seiner Kindheit bekommt. Und der Grund liegt daran, unsere Werte, die guten wie die schlechten, prägen sich in einem Alter aus, in dem wir noch an den Weihnachtsmann glauben. Als Erwachsener gewinnen sie normalerweise, außer sie erleiden gewaltige Schicksalsschläge, keine neuen Werte mehr dazu.
0: Das heißt, wenn Sie diese Thesen vertreten, dann denken Sie sehr stark an Ihre eigene Geschichte.
1: Ich denke auch an meine eigene Geschichte, aber ich denke nicht The World According to Richard David Precht, sondern ich stütze mich natürlich auch auf zahlreiche Studien der Psychologen, der Wirtschaftsökonomen. Da gibt es spannende Sachen in der Wirtschaftspsychologie, in der Verhaltensökonomik, die diese Dinge auch untersuchen. Übrigens viele bedeutende Schweizer.
0: Okay, reden Sie auch mit Politikern darüber? Hören Ihnen auch die Politiker zum Beispiel in Deutschland zu?
1: Also ich werde relativ selten von Politikern eingeladen.
0: Weil vor kurzem saßen Sie, habe ich Sie gesehen, waren Sie bei Anne Will, das ist so die eine der großen öffentlichen Politdebatten im deutschen Fernsehen.
1: Ja, ich war, glaube ich, im letzten Jahr in 20 oder 30 Talkshows und sehr viel auch in politischen Talkshows. Ich bin immer so ein bisschen enttäuscht, wenn Politiker dabei sind. Ich unterhalte mich dann immer viel lieber mit all den anderen Gästen als mit ausgerechnet mit Politikern, weil die natürlich ihre Parteilinie dann vertreten und dann irgendwie ein paar Punkte und Prozente für ihre Parteien machen wollen. Und das alles finde ich gähnend langweilig.
0: Eben, aber in diesen Sendungen, wenn Sie dann drin sitzen, merken Sie es immer erst zu spät, oder wie?
1: Naja, es gibt tolle Vorgespräche, wo man sich eine Stunde lang mit der Redakteurin unterhält und wo man dann alles erzählen darf und wird nach allem gefragt und nachher in der Sendung kommt man fünfmal dran und wird zweimal gefragt, was ein bestimmter Politiker, der abwesend ist, denkt. Ein bisschen enttäuschend und frustrierend.
0: Und wie laufen Sie dann, mit welchem Gefühl laufen Sie aus so einer Sendung dann meistens raus?
1: Also bei der letzten Sendung hatte ich das Gefühl, jetzt wo es gerade anfing interessant zu werden, ist die Sendung vorbei.
0: Genau, so ist es meistens im Fernsehen. Viel Lärm um nichts. Sie haben jetzt vor kurzem ein Buch nicht über Politik geschrieben, sondern über die Liebe. Antworten zur Liebe. Darüber möchte ich reden. Machen wir zwischendurch Musik. Cat Stevens kommt als nächster. Morning Has Broken.

0: mir im Studio Richard David Precht, Public Philosopher und Publizist und erfolgreicher Buchautor. Nicht nur ihr Buch «Wer bin ich und wenn ja, wie viele?» ist ein Erfolg, sondern auch ein neues Buch über die Liebe. Nachdem das erste Buch glücklich machen soll, haben Sie gesagt, dann löse ich noch das zweite große Mysterium der Menschen, neben dem Glück noch die Liebe.
1: Also ich habe weder das Mysterium des Glücks letztendlich gelöst, noch dasjenige der Liebe. Aber ich habe versucht, ein Buch zu schreiben, das mit einigen sehr merkwürdigen Mythen, von denen wir normalerweise beim Thema Liebe umgeben sind, Abstand nimmt.
0: Aber weshalb haben Sie dieses Thema gewählt? Fühlen Sie sich da in der Theorie als Experte oder auch in der Praxis?
1: In der Theorie glaube ich etwas mehr, denn in der Praxis. Und ich nehme an, ich treffe auch viele Leser, die sich in der Praxis besser auskennen als in der Theorie.
0: Eben, und das hat Sie aber nicht abgehalten.
1: Das hat mich nicht abgehalten, weil ich habe versucht, ein gewisses Problem zu lösen. Wenn Sie früher ein Buch über die Liebe kaufen wollten, dann konnten Sie in die Buchhandlung gehen und dann gingen Sie zu dem Regal Ratgeber Psychologie. Und da haben Sie dann die 10 todsicheren Tipps gefunden, wie Sie Ihre Ehe ganz bestimmt nicht retten. Und heute gibt es ein zweites Regal, da ist die naturwissenschaftliche Literatur und dann wird Ihnen in Büchern mit solchen Titeln wie Liebe, Lust und Leidenschaft alles nur Chemie, mit Hilfe von lauter dunklen Märchenwörtern wie Dopamin, Serotonin, Phenylethylamin, Cortisol und dergleichen erklärt, was die Liebe ist. Und ich wollte wissen, wie hängt quasi die Biochemie und die evolutionäre Strategie der Liebe mit dem merkwürdigen Verhalten moderner Großstädter heute zusammen?
0: Okay, und da sind Sie in die Buchhandlung gegangen und haben von beiden Gestellen alles
1: so
0: gekauft und haben gesagt, jetzt fasse ich es zusammen.
1: Naja, zusammenfassen kann man gar nicht sagen, weil zwischen denen gibt es gar keine Brücke.
0: Ja.
1: Also man musste wirklich die Brücke überhaupt erstmal bauen und die Spreu vom Weizen trennen und sich zu überlegen, wo könnte der eine Recht haben und wo der andere.
0: Okay, und wie haben Sie das entschieden?
1: Zunächst mal interessiere ich mich sehr für Naturwissenschaften, für Biologie, für Evolutionstheorie.
0: Tun Sie das?
1: Ja, sehr. Das seit meiner Kindheit.
0: Ich habe gelesen, Sie wollen den Chemie- und Physikunterricht in Mittelschulen abschaffen.
1: Ja, ich will ihn aber nicht ersatzlos streichen, sondern ich will ihn zusammenlegen auf projektbezogene Geschichten. Ich möchte ein Fach einführen, in dem man ein Jahr lang den Klimawandel macht. Und wo man dann den 15-Jährigen, 16-Jährigen klar macht, warum es interessant ist, sich mit Physik und mit Chemie auszukennen.
0: Aber das chemische Periodensystem sollte man dann vielleicht schon kennen als Grundlage.
1: Können Sie das?
0: Ich habe es bei der Matur, habe ich es auswendig, hätte ich es Ihnen hinschreiben können.
1: Wasserstoff, Lithium, Kalium, Natrium,
0: genau,
1: Rubidium, Cäsium,
0: genau,
1: Francium.
0: Genau, und dann die Halogene, und alles das, Jod, Chlor, Brom, etc. Ja, da habe ich ein bisschen verstanden, wie das funktioniert. Nicht, dass ich jetzt das alles jeden Tag in meinem Leben gebraucht habe, aber es gab eine Basis, die wollten Sie wegnehmen. Aber
1: ich will diese Basis wegnehmen und ich will sie projektbezogen einsetzen, weil ich bei meinen Stiefkindern sehe, die interessieren sich überhaupt nicht dafür, anders als ich früher, weil die den Sinn nicht einsehen, warum man Molmassen berechnen muss oder das Ohmsche Gesetz kennen muss. Und ich will es so machen, dass man das an Projekte bindet, dass den Kindern dann, wenn sie dann dazwischen was aus dem Periodensystem lernen, sie verstehen, warum sie das lernen.
0: Okay, aber ich meine, was hat sich denn so groß verändert? Müssen wir denn alle Modeströmungen, dass sich die Kinder jetzt mehr für Germany's Next Topmodel interessieren als für die Grundlagen der Physik, müssen wir da einfach sagen, such is life?
1: Ich liebe Ihre Fragen, indem Sie den Klimawandel auf eine Ebene mit Germany's Next Topmodel einfach als Zeitgeistphänomen reduzieren möchten.
0: Ja gut, okay. Es gibt einfach Dinge, die offenbar nahe liegen der jüngeren Generation als andere.
1: Man kann ja auch umgekehrt fragen und sagen, warum müssen Lehrpläne, die zum Teil 100 oder 50 Jahre alt sind, immer und immer wieder genau gleich festgeschrieben werden? Warum müssen, um ein Schweizer Beispiel zu nennen, die Kinder immer noch Max Frisch in der Schule lesen, auch in Deutschland?
0: Das ist ein toller Autor.
1: Aber er ist ein guter Autor und es gibt so viele gute Autoren, die danach gekommen sind, die Deutschlehrer aber nicht mehr kennen.
0: Jetzt haben Sie mich aber wirklich in meinem Grundverständnis getroffen. Max Frisch ist mein Lieblingsautor. Ich habe neben ihm gewohnt, er war mein Nachbar, etc. Und er war... Na gut, also wir reden nicht über Max Frisch, wir reden nicht über Schule, wir reden über die Liebe.
1: Ja.
0: Hat uns ein bisschen das Ganze ein bisschen in eine andere Richtung gebracht. Also, Ihre Erkenntnisse von allen Informationen, die Sie gesammelt haben und die Sie dann verarbeitet haben und zu einer Grundtheorie vielleicht entwickelt haben oder Grunderkenntnissen, was ist das Prinzip, das Sie als das Richtige erkannt haben?
1: Also zunächst einmal bin ich der festen Überzeugung, dass die Liebe...
0: Erkenntnissen, was... ist das Prinzip, das Sie als das Richtige erkannt haben.
1: Also zunächst einmal bin ich der festen Überzeugung,

0: Okay. Gibt es das nicht auch, sage ich mal, die Treue im Tierreich, dass irgendwelche, ich weiß nicht, Seevögel monogame Beziehungen haben?
1: Ja, es gibt bei einigen Vögeln monogame Beziehungen. Relativ selten, aber die gibt es. Okay. Die allermeisten Vögel bleiben zwar ein Leben lang mit ihrem Partner zusammen, betrügen ihn aber nach Strich und Faden.
0: Okay, gut. Also, dann sind die, ja, was soll ich sagen, die Parallelen zu uns
1: unsere nächsten Verwandten sind ja nicht die Seevögel, sondern sind dann Bonobos oder Schimpansen.
0: Bonobos? Ja, das ist also ja beinahe zu einem Schimpfwort geworden.
1: Wirklich?
0: Ja?
1: Sagt jemand Sie Bonobo zu Ihnen?
0: Zu mir nicht. Aber Bonobo ist genau das, was man heute vielleicht nicht in den Vordergrund stellen möchte. Bonobos, das sind die, die wie viel Mal am Tag Sex haben?
1: Ja, das ist unterschiedlich. 5-6 Mal vielleicht. Also die
0: ist mehr als Tiger Woods.
1: Das ist mehr als Tiger Woods.
0: Ja.
1: Ist ja schon als Bonobo betrachtet worden. Also das Schöne bei den Bonobos ist, dass sie den Sex ja einsetzen, um soziale Spannungen abzubauen und deswegen verhältnismäßig wenig aggressive Affen sind. Also okay. Quasi Hippie-Affen.
0: Das würden Sie ja auch als Modell für Menschen bezeichnen.
1: Nein, würde ich nicht. Also der Mensch ist kein Bonobo, da gibt es durchaus Unterschiede. Aber von Natur aus sind wir nicht wahnsinnig monogam veranlagt. Es gibt aber gute kulturelle Gründe, warum wir es sein sollten.
0: Gut, also, jetzt haben wir gehört, biologisch hat es überhaupt keinen Background, aber dann gibt es noch die kulturellen Gründe.
1: Es gibt kulturelle Gründe und eigentlich gibt es psychologische Gründe. Der Mensch ist ja viel intelligenter, als er für das Überleben in seiner Umwelt hätte sein müssen. Und damit mit seiner Intelligenz ist er sozialer geworden und psychologisch empfindlicher. Und wir haben ja eine sehr lange Zeit, in der wir reifen. Die ist im Tierreich sehr ungewöhnlich, dass wir so eine wahnsinnig lange Kindheit und Jugend haben. Und in dieser Zeit sammeln wir alle möglichen Bedürfnisse an. Unsere Eltern geben uns zwei wichtige Nährstoffe, idealerweise jedenfalls, nämlich einerseits Aufregung und Anregung und auf der anderen Seite Geborgenheit, Vertrauen, Zuwendung. Und von diesen beiden Nektarstoffen ernähren wir uns. Und es kann ja kein Zufall sein, dass just in dem Alter, wo wir anfangen, uns von unseren Eltern zu emanzipieren, in der Pubertät, wir das erste Mal anfangen, uns geschlechtlich zu verlieben. Wir projizieren dieses Bedürfnis, was wir aus der Kindheit haben, auf einen geschlechtlichen Partner. Das ist der Ursprung der Liebe.
0: Weshalb? Jetzt haben Sie gesagt, geschlechtlich und Liebe, was ist der Zusammenhang zwischen Sex und Liebe? Den habe ich jetzt noch nicht begriffen.
1: Der Zusammenhang ist gar nicht besonders eng, sondern im selben Alter, in dem wir sexuell flügge werden, werden wir auch in anderen Bereichen flügge. Wir emanzipieren uns von unserem Elternhaus.
0: Ist das Zufall oder?
1: Naja, es ist ein bisschen Zufall.
0: Ja.
1: Es gibt so lustige biologische Theorien der Liebe, die sagen, die Liebe wurde erfunden, damit die Männer sich um die Kinder kümmern bei der Brutpflege. Nun wissen wir, dass viele Männer das ja gar nicht tun, obwohl sie das biologisch tun sollten. Und dann müsste man sich eigentlich erst dann verlieben, wenn man Kinder kriegen will. Aber wir verlieben uns im Regelfall 10, 15 Jahre, bevor wir anfangen, Kinder kriegen zu wollen.
0: Mhm. Das heißt, die Liebe ist überbewertet.
1: Das würde ich nicht sagen. Psychologisch spielt sie eine enorme Rolle. Aber alle biologischen Theorien, die versuchen uns zu erklären, dass die Liebe aus biologischen Gründen notwendig ist, die halte ich für Kokolores.
0: Das heißt aber, also wenn ich es jetzt richtig verstehe, dass die Liebe eigentlich im Gegensatz steht zu den biologischen Bedürfnissen.
1: Ja, sie ist ein Unfall der Evolution.
0: Und wie gehen wir mit dem um?
1: Naja, es ist ja auch etwas Wunderschönes, nicht? Also viele Dinge, die Religion ist auch ein Unfall der Evolution. Es bringt einem Affen überhaupt keinen biologischen Vorteil, an Gott zu glauben. Trotzdem hat sich dieses Modul, das uns zu religiösen Gefühlen fähig macht, in unserem Gehirn entwickelt. Alles Schöne, Große und Wahre in unserem Leben ist biologisch gesehen Blödsinn.
0: Und jetzt, also im Leben, Sie sind jetzt verheiratet, Sie haben eben 3 Stiefkinder, glaube ich, noch einen Sohn etc. Jetzt müssen Sie das alles unter einen Hut bringen und müssen Ihre Theorien auch in der Praxis als Role Model natürlich auch vorleben.
1: Ja.
0: Und wie geht das?
1: Das fällt mir eigentlich nicht besonders schwer. Ich bin seit 3 Jahren sehr glücklich verheiratet.
0: Das ist ja keine Zeit. Man weiß, oder das wissen Sie noch besser, wie war die Länge bei den Steinzeitmenschen, wo Paare zusammenblieben, glaube ich 4 Jahre, oder?
1: Ja, also in der biologischen Theorie nach. Aber was natürlich richtig daran ist, dass der chemische Kampfstoff, der die Verliebtheit begleitet, ja. Phenylethylamin, ja. Dass der spätestens nach 3 Jahren abgebaut ist.
0: Okay,
1: aber meine,
0: Sie kommen in eine kritische Phase,
1: nein,
0: Herr Brecht.
1: Nein, weil der große Vorteil meiner Ehe ist, es ist eine Fernbeziehung. Und Sie müssen die Nettozeit rechnen. Und so wenig, wie meine Frau und ich sich sehen, haben wir 15 bis 20 Jahre.
0: Das ist ein Trick, der wahrscheinlich nicht so funktioniert. Denn wünschen Sie sich.
1: Ich glaube, dass er wirklich funktioniert. Ja. Weil der Reibungsverlust, wenn man jeden Tag nebeneinander aufwacht, und die schmutzigen Socken des anderen sieht, ist viel, viel höher, als wenn man sich jedes Wochenende aufeinander freut.
0: Okay, ich hatte auch eine Fernbeziehung während einiger Zeit und meine Frau war nicht so begeistert. Ihre Frau ist im Fernsehen tätig, in Luxemburg, das ist so ein bisschen ein Kaff eigentlich, oder? Sie kommen, glaube ich, aus... Sie

0: und sonst noch in Köln. Und das soll jetzt einfach die Liebesphase verfünffachen, versiebenfachen?
1: Naja, also die Tatsache, dass man sich immer wieder neu aufeinander freut in einer Fernbeziehung, ist etwas Schönes. Ich will aber jetzt nicht als Rollenmodell dastehen und sagen, also ich mache keine Vorträge mit der These, bitte, liebe Leute, führt Fernbeziehungen. Das muss schon jeder für sich selber sehen. Aber die klassische Form der Beziehung löst sich ja ohnehin auf. Mhm. Ich könnte mir auch vorstellen, dass in 20, 30 Jahren die Mädels mit ihren besten Freundinnen zusammenziehen und sich nur noch gelegentlich mit den Männern treffen, die die Väter der Kinder sind.
0: Das beunruhigt sie ein bisschen. Dass die Männer eigentlich dann überflüssig werden, dass die Mädels mehr Fun haben. Girls just wanna have fun.
1: Ja, aber die Jungs haben untereinander ja auch Fun. Die ziehen ja, auch zusammen.
0: Eben, aber dann bricht da irgendwas zusammen, oder?
1: Nein, wir nähern uns wieder unseren ursprünglichen Lebensbedingungen an. Ich glaube, dass die Kleinfamilie, die Vater-Mutter-Kind-Familie, kein arttypisches Verhalten des Menschen ist.
0: Und was kommt an die Stelle der Kleinfamilie?
1: Also ursprünglich haben wir ja, wie gesagt, in den Horden, von denen ich schon gesprochen habe, gelebt, in Großfamilien. So hat der Mensch immer gelebt und erst seit sehr kurzer Zeit, seit 40, 50 Jahren vielleicht, lebt er mehrheitlich in Kleinfamilien. Und ich glaube, dass wir uns von dem Kleinfamilienmodell allmählich wieder wegentwickeln.
0: Sehen Sie da schon Tendenzen?
1: Ich sehe schon Tendenzen dadurch, dass wir so viele Patchwork-Familien haben und Patchwork-Familien sind im Vergleich zu Kleinfamilien ja eher Großfamilien, weil man ja alle möglichen Beutekinder auf diese Art und Weise zusammenführt.
0: Ja, aber das heißt ja, das sind irgendwelche, eben Patchwork, das sind irgendwelche Notlösungen, das sind ja nicht bewusst gewählte Strukturen.
1: Nein, nicht bewusst gewählte Strukturen, aber Strukturen, die im Zweifelsfall nicht schlechter sein müssen, wenn man auf einsichtige Partner trifft und Ex-Partner trifft, als die Kleinfamilie, in der Vater und Mutter sich das Leben zur Hölle machen, sich aber aus gesellschaftlichen Gründen nicht trennen, wie das zum Beispiel in den 50er und 60er Jahren sehr häufig war.
0: Was ist die häufigste Frage, die Sie beantworten mussten von Leserinnen, sage ich mal, Ihres Buches über die Liebe?
1: Es ist schon so, also wenn Leserinnen mir Briefe schreiben oder Fragen stellen am Ende von Vorträgen, dann ist es schon sehr häufig so, dass die auch das wissen wollen, was sie wissen wollten, nämlich wie ich das selber praktiziere.
0: Okay, und da müssen Sie irgendwie eine Story haben, die überzeugend klingt.
1: Ich bin der festen Überzeugung, dass diese Geschichte nicht gut erfunden ist, sondern der Realität entspricht.
0: Aber Sie können sich jetzt, wenn Sie sich jetzt trennen würden, was wir Ihnen und Ihrer Frau natürlich überhaupt nicht wünschen, was würde dann für Ihr Public Image das für eine Auswirkung haben?
1: Ich glaube nicht, dass es mein Public Image ruinieren würde, weil ich nicht ein Leben lang an das Liebesbuch gekoppelt bin. Aber Sie können so versichert sein, dass wir uns nicht trennen, dass ich mir die Frage gar nicht stelle.
0: Ich habe nie daran gezweifelt. Wir machen Musik und reden dann über was anderes, nämlich über die Schweiz. Sie haben eine sehr enge Beziehung zur Schweiz.

0: Bei mir im Studio der Richard David Precht, Bestsellerautor, Philosoph und vieles mehr. Sie haben erzählt von Ihrer Mutter, die ging nie in die DDR oder kaum in die DDR, aber in die Schweiz ist sie gekommen. Weshalb?
1: Oh, meine Mutter hat, nachdem die Ehe mit meinem Vater in die Brüche gegangen ist, ihre Jugendliebe wieder ausgegraben. Und das war ein Schweizer.
0: Ein Schweizer?
1: Ja, meine Mutter war als Au-pair-Mädchen in der Schweiz gewesen, in der Nachkriegszeit. Und sie haben sich getroffen und wieder neu ineinander verliebt. Und meine Mutter ist in die Schweiz gezogen und hat ihn geheiratet.
0: Und wie fühlt sie sich hier? Weil das Thema Deutsche in der Schweiz wurde in letzter Zeit ein bisschen aktueller gehandelt als bisher.
1: Ja, ich habe in den letzten Monaten nicht mit ihr darüber gesprochen. Mhm. Aber ich hatte schon den Eindruck, dass sie sich alles in allem in der Schweiz wohlfühlt.
0: Okay, in Bern ist es auch noch ein bisschen ruhiger als in Zürich, aber auch ihr Bruder ist in der Schweiz.
1: Ja, mein Bruder ist Architekt und lebt in Bern auch, genau wie meine Mutter, und unterrichtet hier an der Universität in Zürich.
0: Großartig. Weshalb wollen Deutsche, wie eben ihr Bruder oder ihre Mutter, da haben wir eine spezielle Story gehört, lieber in der Schweiz leben als in Deutschland?
1: Mein Bruder ist Architekt und es gibt sehr, sehr gute Schweizer Architekten und Schweizer Architekturbüros. Das ist eine hervorragende Chance für ihn gewesen und die hat er genutzt.
0: Und aus welchen Gründen? Einfach weil hier alles eben so ist, wie sich die Deutschen ihr eigenes Land wünschen und die Löhne höher und die Arbeitslosigkeit tiefer und die Straßen sauber und die Behörden nett.
1: Ganz bestimmt. Also das Image der Schweizer in Deutschland ist doch hervorragend.
0: Eben, alle glauben, wir haben ein total negatives Image, weil auch einige Storys in letzter Zeit in dieser Richtung publiziert worden sind. Aber Sie haben das Gefühl, das ist unerschütterlich.
1: Ich würde sagen, es gibt Diskussionen um das Bankgeheimnis und ich finde auch gut, dass es diese Diskussionen gibt. Die Frage ist, wie lange die Schweiz also diese Sonderrolle innerhalb Europas noch spielen kann.
0: Was ist Ihre Meinung?
1: Ich glaube, dass sie das dauerhaft nicht sollte. Und das Gleiche denke ich auch über meine zweite Heimat Luxemburg, die davon massiv profitiert hat. Aber ich glaube, auf diese Art und Weise eine Existenz zu führen auf einer etwas zwielichtigen Basis, die Zeit sollte in einem modernen Europa allmählich vorbei sein.
0: Okay, und was halten Sie davon, dass in Deutschland geklaute CDs, Daten-CDs gekauft werden von der Regierung?
1: Ich halte das für richtig.
0: Für richtig? Okay,
1: ja.
0: Erklären Sie das.
1: Ich halte das für richtig, weil Steuerhinterziehung ist also nicht nur ein Kavaliersdelikt, sondern ist auch ein Verbrechen. Und in dieser Frage bin ich Utilitarist. Man muss also die Summe des Rechtsbruchs, den man macht, indem man die CD kauft, aufwiegen mit der Summe der Rechtsbrüche, die begangen worden sind von den Leuten, deren Material auf der CD sind.
0: Ist das jetzt ein utilitaristischer Schluss oder ist das auch ein philosophischer?
1: Der Utilitarismus ist eine philosophische Strömung, die davon ausgeht zu sagen, eine Maßnahme ist dann gut, wenn sie mehr Glück als Leiden in die Welt bringt.
0: Und das würde in diesem Fall zutreffen?
1: In diesem Fall ganz eindeutig. Also der Schaden, den der Staat entsteht, dadurch, dass er die CD kauft, ist viel geringer als der Schaden, der ihm entsteht durch all die Leute, die ihr Geld illegal in andere Länder bringen.
0: Okay, Sie haben ja das Schweizer System, politische System mit dieser Konkordanzregierung eigentlich gelobt und gesagt, das ist besser als bei uns in Deutschland.
1: Das ist auf jeden Fall besser als bei uns in Deutschland, weil wir in Deutschland in ein Kasper-Theater reingeraten sind. Als unsere Parteien gegründet wurden, als unser Oppositions- und Regierungssystem, unser Mehrheitssystem gemacht wurde, da gaf es Weltanschauungen, die hart aufeinander trafen. Die katholischen Christen bei der CDU konservativ waren gegen die Arbeiterpartei SPD. Heute gibt es keine Arbeiterparteien mehr, heute gibt es keine konfessionellen Parteien mehr. Es gibt nur noch liberale Sozialdemokraten in der Politik. Und deswegen ist es eine unglaubliche Energieverschwendung, dass die immer noch so tun, als ob sie sich nicht leiden könnten oder nicht miteinander regieren könnten. Und deswegen wünsche ich mir, dass die Parteien proportional zu den Stimmen, die sie haben, an der Regierung beteiligt sind.
0: Okay, also das heißt, niemand ist mehr in der Opposition. Ist das noch Demokratie?
1: In unserem Mediensystem spielen die Medien die Rolle der Opposition.
0: Das finde ich ein bisschen sehr waghalsig. Sie sagen sogar, ja, die Zeitungen seien gefährdet, die Qualitätszeitungen sollen von diesem Staat, den sie offenbar kontrollieren sollen, unterstützt werden. Da beißt sich irgendwie die Katze in den Schwanz, oder?
1: Also ich weiß nicht, ob wir ein wirklich radikales System der Kontrolle der Politik dadurch haben, dass wir Regierung und Opposition haben. Denn die klüngeln ja auch miteinander. Und man sieht auch im Augenblick gerade bei der FDP sehr nachteilig, wie als erstes die Pöstchenverteilung losgeht und wie der Lobbyismus alles durchdrängt. Also gegen den Lobbyismus ist unser System genauso wenig gefeit wie ein Konkordanzsystem.
0: Okay, wir haben ja eine Art dieses Konkordanzsystem erlebt während der Großen Koalition. Da gab es ein großes Unbehagen in Deutschland. Das wurde jetzt ersetzt durch ein noch größeres Unbehagen, wo es Regierung und Opposition geht. Beides funktioniert offenbar nicht.
1: Doch, ich würde sagen, dass die Große Koalition relativ gut funktioniert hat. Sie ist stark bekämpft worden von den Medien. Weil die Medien langweilen sich in einer großen Koalition. Die Medien mögen
0: das
1: nicht.
0: Nicht nur. Man hat das Gefühl gehabt, die kungeln wegen der Steinbrück mit der Merkel. Das sollte doch nicht sein.
1: Wunderbar, dass das so flächendeckend funktioniert hat.
0: Ja, es hat funktioniert bis zu einem gewissen Grad, weil die Merkel so funktioniert.
1: Auch weil die SPD so funktioniert.
0: Wenn Schröder an der Spitze gewesen wäre, dann wäre es ganz anders rausgekommen.
1: Ich glaube, dass der Politikertypus Schröder auch nicht mehr in die Gegenwart der Politik passt.
0: Nicht mehr?
1: Nein.
0: Sondern eben solche Leute wie Angela Merkel, die sind irgendwie nicht fassbar.
1: Genau, das ist der gegenwärtige Stand der Politik, dass die Spitzenpolitiker und auch in anderen Parteien überwiegend als nicht besonders politische Moderatoren sich in dieser Rolle gefallen. Und solange es noch Wohlstand zu verteilen gibt, ist das sozusagen die Endstufe des Parteiensystems.
0: Wow, und da gibt's noch einen, der sich dagegen auflehnt, der heißt Guido Westerwelle, der macht den großen Macker und
1: ist Außenminister. Ja, aber der benimmt sich eigentlich so, als wäre er noch Schülersprecher in den 80er Jahren.
0: Das kommt nicht gut an, wenn man Außenminister ist und Chef einer Regierungspartei.
1: Richtig.
0: Das kommt nicht gut langfristig, glauben Sie, auch nicht für ihn.
1: Nein, gar nicht. Also das große Problem bei der FDP ist, dass sie sich diese Eskapaden kaum leisten kann, denn die FDP ist erpressbar. Die CDU könnte die Koalition aufkündigen und mit anderen koalieren. Die FDP kann nur mit der CDU koalieren.
0: Okay, das heißt, sie müssen irgendwie immer Rabatz machen, um auf sich aufmerksam machen.
1: Ja, und dann müssen sie wieder langsam zurückkriechen, weil sie sich einen anderen Koalitionspartner nicht aussuchen können.
0: Sie kennen sich auch in der Schweizer Politik etwas aus. Welche Partei würden Sie hier unterstützen oder ist es egal?
1: Ich unterstütze ja auch in Deutschland keine Partei und deswegen werde ich mich auch in der Schweiz nicht festlegen.
0: Okay, also der Mann ist Spezialist für alles. Moral, Politik, Liebe, Glück etc. ist ein herausragender Autor, Bestsellerautor und wirklich eine von der erfrischendsten Persönlichkeiten, wo es gibt. Er heißt Richard David Precht, ein Buch über die Liebe hat er geschrieben und es sind ganz, ganz große Bestseller. Wer bin ich und wenn ja, wie viele? Herzlichen Dank, dass Sie zu mir gekommen sind.
1: Ja, gerne.
0: Und es hat mich sehr gefreut und es war sehr, sehr anregend. Und der nächste Doppelpunkt heute in einer Woche am Mikrofon verabschiedet sich der Roger Schawinski.